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2: Ich bin Hendrik Daum. Die Bundesregierung reagiert auf die immer größere Bedrohung durch Drohnen am Testflughafen des Deutschen Zentrums für Luft- und Raumfahrt in Kochstedt in Sachsen-Anhalt. Eröffnet sie heute eine Forschungseinrichtung für Drohnensicherheit. Hier sollen innovative Technologien entwickelt und erprobt werden. Mehr von Uli Reitinger.
3: Innenminister Dobrindt hatte die Eröffnung des neuen Technologiezentrums kurz nach dem Vorfall von Leipzig verkündet. Am Flughafen Leipzig-Halle war Anfang des Monats eine mit Sprengstoff und Zünder bestückte Drohne entdeckt worden. Das neue Zentrum soll helfen, dass die Airports und Sicherheitskräfte in Zukunft besser vorbereitet sind. Also dass sie zum Beispiel schnell erkennen, ist es ein Angriff oder die verwirrte Drohne eines Hobbyfotografen.
2: Im belgischen Naturschutzgebiet Hohes Venn kämpfen Feuerwehrleute weiter gegen die Brände. Aus dem deutschen Grenzgebiet hieß es am späten Abend, die Brandlinie sei mehr als 2 Kilometer entfernt. Ein Sprecher der Feuerwehr Monschau bezeichnete die Situation als relativ entspannt. Dennoch würden die Einsatzkräfte von Feuerwehr und THW die ganze Nacht über im Einsatz sein. Zuvor hatten etwa 30 Anwohner aus einem Ortsteil von Monschau ihre Wohnungen verlassen müssen. Sie können immer noch nicht zurück. US-Unterhändler Kushner hat mit Israels Ministerpräsident Netanyahu über den Gaza-Friedensplan beraten. Die israelische Seite sprach anschließend von konstruktiven Diskussionen. Demnach wurde die Einrichtung von 2 Arbeitsgruppen beschlossen. Eine von ihnen soll sich mit der Entwaffnung der radikal-islamischen Hamas beschäftigen. Die andere Arbeitsgruppe soll über die öffentliche Gesundheit in Gaza beraten, etwa über sauberes Trinkwasser und sanitäre Einrichtungen. Bayerns Haushalte stecken das meiste Geld ins Wohnen. Zahlen des Landesamts für Statistik zeigen, 2024 ist im Schnitt über ein Drittel der Konsumausgaben für Wohnen, Instandhaltung und Energie draufgegangen. Auf Platz 2 folgt der Verkehr, also alles vom Autokauf über den Besuch an der Tankstelle bis hin zum ÖPNV-Ticket. Und Nahrungsmittel waren an 3. Stelle.
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11: Ich bin Hendrik Daum. Die Bundesregierung reagiert auf die immer größere Bedrohung durch Drohnen am Testflughafen des Deutschen Zentrums für Luft- und Raumfahrt in Kochstedt in Sachsen-Anhalt. Eröffnet sie heute eine Forschungseinrichtung für Drohnensicherheit. Hier sollen innovative Technologien entwickelt und erprobt werden. Mehr von Uli Reitinger.
12: Innenminister Dobrindt hatte die Eröffnung des neuen Technologiezentrums kurz nach dem Vorfall von Leipzig verkündet. Am Flughafen Leipzig-Halle war Anfang des Monats eine mit Sprengstoff und Zünder bestückte Drohne entdeckt worden. Das neue Zentrum soll helfen, dass die Airports und Sicherheitskräfte in Zukunft besser vorbereitet sind. Also dass sie zum Beispiel schnell erkennen, ist es ein Angriff oder die verwirrte Drohne eines Hobbyfotografen.
11: Im belgischen Naturschutzgebiet Hohes Venn kämpfen Feuerwehrleute weiter gegen die Brände. Aus dem deutschen Grenzgebiet hieß es am späten Abend, die Brandlinie sei mehr als 2 Kilometer entfernt. Ein Sprecher der Feuerwehr Monschau bezeichnete die Situation als relativ entspannt. Dennoch würden die Einsatzkräfte von Feuerwehr und THW die ganze Nacht über im Einsatz sein. Zuvor hatten etwa 30 Anwohner aus einem Ortsteil von Monschau ihre Wohnungen verlassen müssen. Sie können immer noch nicht zurück. US-Unterhändler Kushner hat mit Israels Ministerpräsident Netanyahu über den Gaza-Friedensplan beraten. Die israelische Seite sprach anschließend von konstruktiven Diskussionen. Demnach wurde die Einrichtung von zwei Arbeitsgruppen beschlossen. Eine von ihnen soll sich mit der Entwaffnung der radikal-islamischen Hamas beschäftigen. Die andere Arbeitsgruppe soll über die öffentliche Gesundheit in Gaza

0: Hochwasser beraten, etwa über sauberes Trinkwasser und sanitäre Einrichtungen. Bayerns Haushalte stecken das meiste Geld ins Wohnen. Zahlen des Landesamts für Statistik zeigen, 2024 ist im Schnitt über ein Drittel der Konsumausgaben für Wohnen, Instandhaltung und Energie draufgegangen. Auf Platz 2 folgt der Verkehr, also alles vom Autokauf über den Besuch an der Tankstelle bis hin zum ÖPNV-Ticket. Und Nahrungsmittel waren an dritter Stelle.
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12: Ich bin Hendrik Daum. Der Bauernverband legt heute die Erntebilanz dieses Sommers vor. Wegen der anhaltenden Dürre machen sich die Landwirte auf erhebliche Einbußen gefasst. Teils drohen sogar Totalausfälle. Babette Büchner mit den Einzelheiten.
13: Es ist zu trocken, unter anderem für Weizen, Kartoffeln oder Zuckerrüben. Bauernpräsident Ruckwied sprach zuletzt von einer brutal angespannten wirtschaftlichen Lage. In südlichen Teilen Deutschlands hält er sogar totale Ertragsausfälle für möglich. In mehreren Bundesländern brechen durch die Hitze und Trockenheit auch die Futterbestände ein. Vereinzelt zwingt das Landwirte, Tiere früher als geplant schlachten zu lassen.
12: Wie lassen sich gefährliche Drohnen besser erkennen und abwehren? In Sachsen-Anhalt wird heute ein neues Forschungszentrum für Drohnensicherheit eröffnet. Am Standort des Deutschen Zentrums für Luft- und Raumfahrt in Kochstedt sollen dafür neue Technologien entwickelt.

0: und unter realistischen Bedingungen erprobt werden. Das Niedrigwasser in der Donau hat in den letzten Tagen bei Neu-Ulm, Deggendorf und Kelheim Weltkriegsmunition freigelegt. Experten des Kampfmittelräumdienstes machten sie unschädlich. Solche Funde sind bei uns in Bayern auch mehr als 80 Jahre nach Kriegsende fast schon Alltag. Allein im vergangenen Jahr wurden über 100 Tonnen Bomben, Granaten und Munition entschärft. Besonders betroffen die früher stark bombardierten Städte München, Nürnberg, Würzburg und Augsburg. Innenminister Herrmann warnt, wer einen verdächtigen Gegenstand entdeckt, auf keinen Fall anfassen, sondern sofort die Polizei rufen. Aufatmen beim FC Bayern München. Jamal Musiala ist nach seinem schockierenden Zusammenbruch beim Testspiel am Wochenende gegen Leipzig wieder auf dem Weg der Besserung. Laut medizinischer Abteilung der Münchner war die Hitze schuld an seinem Kollaps. Musiala soll schon in den nächsten Tagen wieder in das Mannschaftstraining zurückkehren können.
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15: Ich bin Hendrik Daum. Der Bauernverband legt heute die Erntebilanz dieses Sommers vor. Wegen der anhaltenden Dürre machen sich die Landwirte auf erhebliche Einbußen gefasst. Teils drohen sogar Totalausfälle. Babette Büchner mit den Einzelheiten.
16: Es ist zu trocken, unter anderem für Weizen, Kartoffeln oder Zuckerrüben. Bauernpräsident Ruckwied sprach zuletzt von einer brutal angespannten wirtschaftlichen Lage. In südlichen Teilen Deutschlands hält er sogar totale Ertragsausfälle für möglich. In mehreren Bundesländern brechen durch die Hitze und Trockenheit auch die Futterbestände ein. Vereinzelt zwingt das Landwirte, Tiere früher als geplant schlachten zu lassen.
15: Wie lassen sich gefährliche Drohnen besser erkennen und abwehren? In Sachsen-Anhalt wird heute ein neues Forschungszentrum für Drohnensicherheit eröffnet. Am Standort des Deutschen Zentrums für Luft- und Raumfahrt in Kochstedt sollen dafür neue Technologien entwickelt und unter realistischen Bedingungen erprobt werden. Das Niedrigwasser in der Donau hat in den letzten Tagen bei Neu-Ulm, Deggendorf und Kelheim Weltkriegsmunition freigelegt. Experten des Kampfmittelräumdienstes machten sie unschädlich. Solche Funde sind bei uns in Bayern auch mehr als 80 Jahre nach Kriegsende fast schon Alltag. Allein im vergangenen Jahr wurden über 100 Tonnen Bomben, Granaten und Munition entschärft. Besonders betroffen die früher stark bombardierten Städte München.

0: Nürnberg, Würzburg und Augsburg. Innenminister Herrmann warnt, wer einen verdächtigen Gegenstand entdeckt, auf keinen Fall anfassen, sondern sofort die Polizei rufen. Aufatmen beim FC Bayern München. Jamal Musiala ist nach seinem schockierenden Zusammenbruch beim Testspiel am Wochenende gegen Leipzig wieder auf dem Weg der Besserung. Laut medizinischer Abteilung der Münchner war die Hitze schuld an seinem Kollaps. Musiala soll schon in den nächsten Tagen wieder in das Mannschaftstraining zurückkehren können.
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10: Ich bin Hendrik Daum. Angesichts der jüngsten Waldbrände in Deutschland und Belgien fordern Experten einen schnelleren Umbau der Wälder hin zu widerstandsfähigen Mischwäldern. Der Präsident des Deutschen Forstwirtschaftsrates Haase mahnt, Deutschland müsse weg von reinen Nadelholzbeständen und den Waldumbau deutlich beschleunigen. Mischwälder gelten als wichtiger Schutz gegen Klimaextreme, doch die Umgestaltung dauert Jahre bis Jahrzehnte. Die Bundesregierung reagiert auf die rapide wachsende Bedrohung durch Drohnen. Am Testflughafen des Deutschen Zentrums für Luft- und Raumfahrt in Kochstedt in Sachsen-Anhalt eröffnet sie heute eine Forschungseinrichtung für Drohnensicherheit. Hier sollen innovative Technologien entwickelt und auch gleich erprobt werden. Mehr von Uli Reitinger.
11: Innenminister Dobrindt hatte die Eröffnung des neuen Technologiezentrums kurz nach dem Vorfall von Leipzig verkündet. Am Flughafen Leipzig-Halle war Anfang des Monats eine mit Sprengstoff und Zünder bestückte Drohne entdeckt worden. Das neue Zentrum soll helfen, dass die Airports und Sicherheitskräfte in Zukunft besser vorbereitet sind. Also dass sie zum Beispiel schnell erkennen, ist es ein Angriff oder die verwirrte Drohne eines Hobbyfotografen.
10: Auf unseren Straßen geht's immer ruppiger zu, das zeigt eine Langzeitstudie. Fast alle entsprechenden Werte haben sich seit der letzten Studie 2023 teils deutlich verschlechtert. Das teilte die Unfallforschung der Versicherer mit. Demnach räumen inzwischen 47% der Autofahrer ein, gelegentlich zu drängeln. Ein Plus von 8%. Und knapp ein Drittel schert nach dem Überholen teils so dicht ein, dass andere dann bremsen müssen. Nach dem bitteren frühen Aus bei der WM soll für die deutsche Fußballnationalmannschaft

0: Mannschaft mit dem neuen Bundestrainer Jürgen Klopp jetzt alles besser werden. Die ersten beiden Heimspiele unter Klopp, die finden bei uns im Freistaat statt. Und ab heute gibt's dafür Tickets. Am 27. September spielt die DFB-Elf in Augsburg gegen Griechenland, am 1. Oktober in München gegen Serbien und zum ersten Mal seit 25 Jahren gibt es bei Länderspielen wieder Stehplatztickets.
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6: Ich bin Hendrik Daum. Angesichts der jüngsten Waldbrände in Deutschland und Belgien fordern Experten einen schnelleren Umbau der Wälder hin zu widerstandsfähigen Mischwäldern. Der Präsident des Deutschen Forstwirtschaftsrates Haase mahnt, Deutschland müsse weg von reinen Nadelholzbeständen und den Waldumbau deutlich beschleunigen. Mischwälder gelten als wichtiger Schutz gegen Klimaextreme, doch die Umgestaltung dauert Jahre bis Jahrzehnte. Die Bundesregierung reagiert auf die rapide wachsende Bedrohung durch Drohnen. Am Testflughafen des Deutschen Zentrums für Luft- und Raumfahrt in Kochstedt in Sachsen-Anhalt eröffnet sie heute eine Forschungseinrichtung für Drohnensicherheit. Hier sollen innovative Technologien entwickelt und auch gleich erprobt werden. Mehr von Uli Reitinger.
7: Innenminister Dobrindt hatte die Eröffnung des neuen Technologiezentrums kurz nach dem Vorfall von Leipzig verkündet. Am Flughafen Leipzig-Halle war Anfang des Monats eine mit Sprengstoff und Zünder bestückte Drohne entdeckt worden. Das neue Zentrum soll helfen, dass die Airports und Sicherheitskräfte in Zukunft besser vorbereitet sind. Also, dass sie zum Beispiel schnell erkennen, ist es ein Angriff oder die verwirrte Drohne eines Hobbyfotografen.
6: Auf unseren Straßen geht's immer ruppiger zu, das zeigt eine Langzeitstudie. Fast alle entsprechenden Werte haben sich seit der letzten Studie 2023 teils deutlich verschlechtert. Das teilte die Unfallforschung der Versicherer mit. Demnach räumen inzwischen 47% der Autofahrer ein, gelegentlich zu drängeln. Ein Plus von 8%. Und knapp ein Drittel schert nach dem Überholen teils so dicht ein, dass andere dann bremsen müssen. Nach dem bitteren frühen Aus bei der WM soll für die deutsche Fußballnationalmannschaft mit dem neuen Bundestrainer Jürgen Klopp jetzt alles besser werden. Die ersten beiden Heimspiele unter Klopp, die finden bei uns im Freistaat statt. Und ab heute gibt's dafür Tickets. Am 27. September spielt die DFB-Elf in Augsburg gegen Griechenland, am 1. Oktober in München gegen Serbien und zum ersten Mal seit 25 Jahren gibt es bei Länderspielen wieder Stehplatztickets.
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9: Ich bin Hendrik Daum. Einen schönen guten Morgen. In Belgien, nahe der deutschen Grenze, kämpft die Feuerwehr weiterhin gegen den verheerenden Waldbrand im Naturschutzgebiet Hohes Venn. Auch etwa 240 deutsche Feuerwehrleute sind in mehreren Schichten im Einsatz. Die Brandlinie sei gut 2 Kilometer von der deutschen Grenze entfernt, hieß es in der Nacht von der Feuerwehr der Eifelstadt Monschau in Nordrhein-Westfalen. Weil der Wind in Kürze wieder zunehmen soll, werde engmaschig kontrolliert. Wie lassen sich gefährliche Drohnen besser erkennen und abwehren? In Sachsen-Anhalt wird heute ein neues Forschungszentrum für Drohnensicherheit eröffnet. Am Standort des Deutschen Zentrums für Luft- und Raumfahrt in Kochstedt sollen dafür neue Technologien entwickelt und unter realistischen Bedingungen erprobt werden. Das Niedrigwasser in der Donau hat in den letzten Tagen bei Neu-Ulm, Deggendorf und Kelheim Weltkriegsmunition freigelegt. Experten des Kampfmittelräumdienstes machten sie unschädlich. Solche Funde sind in Bayern auch mehr als 80 Jahre nach Kriegsende fast schon Alltag. Allein im vergangenen Jahr wurden über 100 Tonnen Bomben, Granaten und Munition entschärft. Besonders betroffen die früher stark bombardierten Städte München, Nürnberg, Würzburg und Augsburg. Innenminister Herrmann warnt, wer einen verdächtigen Gegenstand entdeckt, auf keinen Fall anfassen, sondern sofort die Polizei rufen. Aufatmen beim FC Bayern München. Jamal Musiala ist nach seinem schockierenden Zusammenbruch beim Testspiel am Wochenende gegen Leipzig wieder auf dem Weg der Besserung. Laut medizinischer Abteilung der Münchner war die Hitze schuld an seinem Kollaps. Musiala soll schon in den nächsten Tagen wieder in das Mannschaftstraining zurückkehren können.
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6: Ich bin Hendrik Daum. Einen schönen guten Morgen. In Belgien, nahe der deutschen Grenze, kämpft die Feuerwehr weiterhin gegen den verheerenden Waldbrand im Naturschutzgebiet Hohes Venn. Auch etwa 240 deutsche Feuerwehrleute sind in mehreren Schichten im Einsatz. Die Brandlinie sei gut 2 Kilometer von der deutschen Grenze entfernt, hieß es in der Nacht von der Feuerwehr der Eifelstadt Monschau in Nordrhein-Westfalen. Weil der Wind in Kürze wieder zunehmen soll, werde engmaschig kontrolliert. Wie lassen sich gefährliche Drohnen besser erkennen und abwehren? In Sachsen-Anhalt wird heute ein neues Forschungszentrum für Drohnensicherheit eröffnet. Am Standort des Deutschen Zentrums für Luft- und Raumfahrt in Kochstedt sollen dafür neue Technologien entwickelt und unter realistischen Bedingungen erprobt werden. Das Niedrigwasser in der Donau hat in den letzten Tagen bei Neu-Ulm, Deggendorf und Kelheim Weltkriegsmunition freigelegt. Experten des Kampfmittelräumdienstes machten sie unschädlich. Solche Funde sind in Bayern auch mehr als 80 Jahre nach Kriegsende fast schon Alltag. Allein im vergangenen Jahr wurden über 100 Tonnen Bomben, Granaten und Munition entschärft. Besonders betroffen die früher stark bombardierten Städte München, Nürnberg, Würzburg und Augsburg. Innenminister Herrmann warnt, wer einen verdächtigen Gegenstand entdeckt, auf keinen Fall anfassen, sondern sofort die Polizei rufen. Aufatmen beim FC Bayern München. Jamal Musiala ist nach seinem schockierenden Zusammenbruch beim Testspiel am Wochenende gegen Leipzig wieder auf dem Weg der Besserung. Laut medizinischer Abteilung der Münchner war die Hitze schuld an seinem Kollaps. Musiala soll schon in den nächsten Tagen wieder in das Mannschaftstraining zurückkehren können.
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4: Genau 6 Uhr.
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7: Ich bin Moritz Einzel. Guten Morgen. Die Bundesregierung reagiert auf die rapide wachsende Bedrohung durch Drohnen. Am Testflughafen des Deutschen Zentrums für Luft- und Raumfahrt in Kochstedt in Sachsen-Anhalt eröffnet sie heute eine Forschungseinrichtung für Drohnensicherheit. Hier sollen innovative Technologien entwickelt und unmittelbar erprobt werden. Mehr von Uli Reitinger.
8: Innenminister Dobrindt hatte die Eröffnung des neuen Technologiezentrums kurz nach dem Vorfall von Leipzig verkündet. Am Flughafen Leipzig-Halle war Anfang des Monats eine mit Sprengstoff und Zünder bestückte Drohne entdeckt worden. Das neue Zentrum soll helfen, dass die Airports und Sicherheitskräfte in Zukunft besser vorbereitet sind. Also dass sie zum Beispiel schnell erkennen, ist es ein Angriff oder die verwirrte Drohne eines Hobbyfotografen.
7: Angesichts der jüngsten Waldbrände in Deutschland und Belgien fordern Experten einen schnelleren Umbau der Wälder hin zu widerstandsfähigen Mischwäldern. Der Präsident des Deutschen Forstwirtschaftsrates Haase meint, Deutschland müsse weg von reinen Nadelholzbeständen und den Waldumbau deutlich beschleunigen. Mischwälder gelten als wichtiger Schutz gegen Klimaextreme. Das BSW will seinen Streit über die Regierungsbeteiligung in Thüringen auf einem Sonderparteitag klären. Der Landesvorstand beschloss, einen außerordentlichen Parteitag einzuberufen. Das BSW in Thüringen will weiter mit CDU und SPD regieren und dem Bundesvorstand nicht folgen. Dieser hatte den Ausstieg aus der Koalition gefordert. Hintergrund ist ein Richtungsstreit zwischen Parteigründerin Wagenknecht und Thüringens BSW-Chefin Wolf. Nach dem bitteren frühen Aus bei der WM soll für die deutsche Fußballnationalmannschaft mit dem neuen Bundestrainer Jürgen Klopp jetzt alles besser werden. Die ersten beiden Heimspiele unter Klopp finden bei uns im Freistaat statt. Und ab heute gibt's dafür Tickets. Am 27. September spielt die DFB-Elf in Augsburg gegen Griechenland, am 1. Oktober in München gegen Serbien. Und zum ersten Mal seit 25 Jahren gibt es bei Länderspielen wieder Stehplatz-Tickets.
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4: Die große Hitzewelle ist vorbei und heute wird es auch richtig feucht bei Nachmittagswerten so von 20 Grad in Wächtersbach, 21 in Seligenstadt und 21 werden es auch so in Obernburg. Immer wieder ziehen Regenwolken über uns hinweg. Am Nachmittag ist es dann mal längere Zeit trocken, bevor es dann am Abend wieder losgeht. Die nächsten Tage geht dieses Durcheinanderwetter mit Sonne und Regenwolken auch weiter. Es wird allerdings wieder wärmer, am Freitag bis zu 25 Grad.
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4: Noch nichts los auf der Gasse. Ihr habt überall freie Fahrt. Blitzer habt ihr auch noch keinen gesehen. Wenn ihr einen seht oder auch einen Stau, dann kostenlos durchklingeln. 0800 007 0076.
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0: 10 nach 6.
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0: Felix hier, guten Morgen. Normalerweise zeigen wir unseren Verwandten und Bekannten nach dem Urlaub ein paar Fotos und Videos bei Kaffee und Kuchen oder so, ne? Aber dieser Sommerferientrend gibt solchen Geschichten nochmal eine ganz neue, frische Note und sorgt gerade auch für viele virale Momente im Netz. Urlauber drehen über die komplette Reise hinweg nämlich so kleine Clips und schneiden die dann ganz sympathisch aneinander, sodass am Ende ein kleines Musikvideo bei rauskommt. Habe ich selber auch erst gemacht und es fasst unseren Urlaub echt nochmal schön und gut zusammen. Probiert's auch gern aus und nehmt euch einfach einen Song, der euch gefällt, ladet euch kostenlose Schnittprogramme fürs Handy runter, wie zum Beispiel CapCut oder InShot und erstellt euch auch so ein kleines Urlaubsmusikvideo als coole Erinnerung an eine schöne Zeit und damit rein in diesen Dienstagmorgen. Frische neue Trends gibt's für euch immer um diese Zeit hier auf Radio Galaxy. Stay.

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6:21 Uhr. Es ist wohl einer der beeindruckendsten Love-Songs und wohl meistgespielter Song auf Hochzeiten aktuell, den es auf der Welt wohl gibt. Alex Foren mit Ordinary. Dieser Song hat einfach mal die 2 Milliarden Streams-Marke geknackt und hat Alex Foren eine unfassbar steile Musikkarriere ermöglicht. Und ja, jetzt wollen wir natürlich nicht, dass Alex Foren ein One-Hit-Wonder bleibt und gönnen uns seine aktuelle Single, die auch sehr, sehr geil ist, Fever Dream, über das erste Kennenlernen seiner Frau. Ja, eine schöne Nummer. Gibt's jetzt für euch hier auf Radio Galaxy die besten aktuellen Hits.

0: 4 Minuten vor 6:30.
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0: 3 Minuten vor 6:30. Schönen Dienstagmorgen. Hier ist die Galaxy Morning Show mit Felix. Und ich freue mich sehr, dass ihr dabei seid. Und ich freue mich auch sehr auf sehr geilen Sound, Leute, von Topic, dem Berliner Produzenten, zusammen mit Becky G und ihrer fantastischen Single Sorry Papi in knapp 10 Minuten für euch in der Playlist. Und rein geht's mit Premium Club Sound von The Bowser und Manatic. Kurz nach 6:30 hier auf Radio Galaxy. Die besten aktuellen Hits gleich.
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4: Die große Hitzewelle ist vorbei und heute wird's auch richtig feucht bei Nachmittagswerten so von 20 Grad in Wächtersbach, 21 in Seligenstadt und 21 werden's auch so in Obernburg. Immer wieder ziehen Regenwolken über uns hinweg. Am Nachmittag ist es dann mal längere Zeit trocken, bevor es dann am Abend wieder losgeht. Die nächsten Tage geht dieses Durcheinanderwetter mit Sonne und Regenwolken auch weiter. Es wird allerdings wieder wärmer, am Freitag bis zu 25 Grad.
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4: Noch nichts los auf der Gas. Ihr habt überall freie Fahrt. Blitzer habt ihr auch noch keinen gesehen. Wenn ihr einen seht oder auch einen Stau, dann kostenlos durchklingeln. 0800 007 0076.
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6.37 Uhr. Felix hier, guten Morgen. Habt ihr auch mitbekommen, dass Fahranfänger in Frankreich jetzt keine Sportwagen mehr fahren dürfen und bis zu 15.000 Euro Strafe zahlen, wenn sie es trotzdem machen? So soll die Zahl schwerer Verkehrsunfälle gesenkt werden, weil junge Fahrer die schnellen Flitzer wohl oft nicht so einschätzen können. Ich finde es auf eine Art irgendwie schon sinnvoll, aber ich kenne hierzulande auch die Diskussion, wer dem deutschen Autofahrer was vorschreiben will, der stößt schnell auf massivsten Widerstand. Ich sag nur, allgemeines Tempolimit. Aber was meint ihr? Findet ihr die Regel sinnvoll oder sollte man jungen Menschen doch zutrauen, dass sie mit Führerschein schon wissen, was sie am Steuer alles können und was nicht? WhatsApp oder Anruf 0800 007 0076. Bin gespannt, was ihr sagt. Schönen Dienstagmorgen. 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

0: 6.46 Uhr. Wofür geben wir in Bayern eigentlich am meisten Geld aus? Gehen wir mal rein.
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0: Felix hier, guten Morgen. Laut aktuellen Zahlen vom Landesamt für Statistik geben wir bei uns in Bayern für diese Dinge am meisten Geld aus. Auf Platz 4 sind es mit nur groben 9% Ausgaben für Freizeit, Kultur und Sport. Auf der 3 alles, was mit Essen und Trinken zu tun hat, bei guten 13%. Platz 2 alles rund um Mobilität mit über 14%. Aber auf der absoluten Nummer 1 geben wir in Bayern rund 35% unseres Einkommens für Mieten, Wohnen und Energiekosten aus. Ich hoffe da ehrlich gesagt, dass sich die Liste in naher Zukunft einfach mal so komplett umdreht und wir wieder mehr Kohle für Konzerte und Freizeit übrig haben. Ich weiß, das ist nicht besonders realistisch, aber man wird ja wohl noch träumen dürfen.
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0: Schön, dass ihr da seid. Es ist der Dienstagmorgen auf Radio Galaxy mit mir, mit Felix und der Galaxy Morning Show. Ich komme natürlich nicht allein. Ich habe sehr guten Sound für euch dabei. Von der Girl Group Flow mit Leak It haben sie einen rausgehauen. Mein Gott, und bringen nochmal diesen 2000er Sound richtig auf die Eins. Ich feiere es komplett. Ich als 90s Kid, der da geboren ist. Großartig, ne? Mit dem Sound bin ich groß geworden und dass der jetzt wieder da ist, das ist fantastisch. Kato haben wir noch da mit Turn the Lights Off, ein klassischer EDM-Track, der nochmal ein bisschen Power reinbringt für eure Frühschicht an diesem Dienstag, kurz nach 7. Gleich hier auf Radio Galaxy die besten aktuellen Hits.
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5: 7:01 Uhr.
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8: Ich bin Moritz Einzel. Guten Morgen. Der Kampf gegen die verheerenden Flächenbrände im belgischen Naturschutzgebiet Hohes Venn dauert an. Auch deutsche Einsatzkräfte sind beteiligt. Gestern hatte Regen den Einsatzkräften in die Hände gespielt. Allerdings bleibt das Feuer unberechenbar. Claudia Wächter berichtet.
9: Wir bereiten uns auf eine ganz neue Lage vor, sagte einer der Einsatzleiter, denn starker Wind könnte die Flammen wieder Richtung Monschau treiben, die idyllische Stadt direkt im Grenzgebiet. Immerhin, es soll heute wieder regnen und das macht etwas Hoffnung, doch schon jetzt sind riesige Flächen im belgischen Naturschutzgebiet schwarz verkohlt. Ein großes Problem ist auch der Torfboden dort, der brennt tief unter der Erde.
8: In Thüringen bröckelt die sogenannte Brombeer-Koalition aus CDU, BSW und SPD. Die beiden BSW-Abgeordneten Anke Wirsing und Sven Künzel haben Ministerpräsident Mario Vogt ihre Unterstützung entzogen. Hintergrund ist der Entzug von Vogts Doktortitel durch die TU Chemnitz. Damit stehe der CDU-Politiker nur noch einer Minderheitsregierung vor, hieß es. Die Koalition hatte bisher 44 von 88 Sitzen. Mit dem Abschlussfeuerwerk ist das Gäuboden-Volksfest in Straubing am Abend zu Ende gegangen. Erneut haben das zweitgrößte Volksfest im Freistaat rund 1,25 Millionen Menschen besucht. Für Straubing bedeutete das 11 Tage fröhlichen Ausnahmezustand. Nach Angaben der Veranstalter verlief das Fest sicher und entspannt. Mit 660.000 Litern wurde etwas weniger Festbier ausgeschenkt. Beim Masters in Cincinnati hat French Open-Sieger Alexander Zverev das Achtelfinale erreicht. Deutschlands bester Tennisspieler besiegte den Franzosen Terence Adman in 2 Sätzen. Doch Zverev tat sich schwer. In beiden Durchgängen behielt er erst im Tiebreak die Oberhand.
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10: Die große Hitzewelle ist vorbei und heute wird's auch richtig feucht bei Nachmittagswerten so von 20 Grad in Wächtersbach, 21 in Seligenstadt und 21 werden's auch so in Obernburg. Immer wieder ziehen Regenwolken über uns hinweg. Am Nachmittag ist es dann mal längere Zeit trocken, bevor es dann am Abend wieder losgeht. Die nächsten Tage geht dieses Durcheinanderwetter mit Sonne und Regenwolken auch weiter. Es wird allerdings wieder wärmer, am Freitag bis zu 25 Grad.
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11: Guten Morgen zu euch auf die Straßen. Kurz nach 7 haben wir es jetzt. Vorsicht bitte auf der A3 Würzburg-Nürnberg zwischen Schlüsselfeld und Höchstadt Nord. Gefahr durch Gegenstände auf der Autobahn. Es gab gerade einen Unfall auf der A9 München-Nürnberg. Zwischen Hilpoltstein und Allersberg hat es gekracht. Die Unfallstelle ist noch ungesichert, die Standspur aktuell blockiert. Vorsicht auch auf der A93 Weiden-Regensburg zwischen Teublitz und Ponholz. Gefahr durch Reifenteile auf der Autobahn. Hier steht auch ein defekter LKW und die Standspur ist in dem Bereich auch blockiert. Die neuesten Blitzer, die stehen aktuell bei euch in Sulzbach-Rosenberg auf der B85 und in Bayreuth haben wir auch noch einen gesehen auf der Chemnatter Straße. Staus und Blitzer könnt ihr uns immer kostenlos melden. Einfach Anruf oder WhatsApp ins Galaxy Studio. Die Nummer ist die 0800 007 0076. Danke euch, gute Fahrt.
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7.11 Uhr. Schock für alle Kroatien-Urlauber. In manchen Gemeinden nimmt die Müllabfuhr jetzt eure Liegen am Strand mit, wenn ihr die nur zum Reservieren stundenlang unbewacht dalassen solltet. Felix hier, guten Morgen. Zum einen ist ein freier Spot am Strand sehr viel wert, vor allem in der Hochsaison. Aber viele wollen ja erstmal frühstücken in die Stadt und dann einfach an den Strand und das ohne Platzkampf. Viele hauen am Hotelpool ja auch schon die Handtücher am Morgen auf begehrte Liegen, um sich diese dann für den Nachmittag gesichert zu haben. Aber manche Gemeinden in Kroatien finden dieses System eben nicht besonders fair. Wer zum Strand will, muss entweder bleiben oder die Liege wird kurzerhand entsorgt. Krass, oder?

0: 15 Uhr.
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0: 7.18 Uhr.
1: Girl Groups wie Destiny's Child, Fifth Harmony, Little Mix oder auch die Pussycat Dolls haben unseren klassischen 2010er Sound maßgeblich geprägt. Und Leute, was soll ich sagen? Ich bin so froh, dass dieser Sound wieder zurückkommt, weil er macht einfach unfassbar gute Laune. Das Trio Flow hat sich Leak It ausgedacht und zwar nicht nur als Text, sondern auch als Hommage an die 2000er. Es klingt wirklich wie eine Zeitreise, aber es ist ein moderner, neuer Song, den ihr jetzt kennenlernt. Hier. Auf Radio Galaxy, die besten aktuellen Hits.

0: 7.22 Uhr.
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0: 4 Minuten vor 7:30. Geil, dass ihr am Start seid. Hier ist die Galaxy Morning Show mit Felix. Übrigens gibt's uns auch über den kostenlosen Webstream auf radiogalaxy.de. Kostenlos aus der ganzen Welt empfangbar. Vielleicht hört ja gerade jemand, keine Ahnung, aus Malle zu. Liebe Grüße dahin. Na, es sind ja immer noch Sommerferien und die genießen wir natürlich gemeinsam mit sehr guter Musik. Christopher Randy haben wir da mit seiner aktuellen Good Old Days, die guten alten Tage, die guten alten Zeiten. In knapp 10 Minuten gibt's das auf die Ohren. Olivia Rodrigo haben wir auch noch da mit einem Teenie Drama-Song, also wirklich dieses typische Highschool-Verliebtsein, Herz gebrochen. Genau, Drop Dead gibt's von ihr gleich um 7:45 auf Radio Galaxy, die besten aktuellen Hits.
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15: Die große Hitzewelle ist vorbei und heute wird es auch richtig feucht bei Nachmittagswerten so von 20 Grad in Wächtersbach, 21 in Seligenstadt und 21 werden es auch so in Obernburg. Immer wieder ziehen Regenwolken über uns hinweg. Am Nachmittag ist es dann mal längere Zeit trocken, bevor es dann am Abend wieder losgeht. Die nächsten Tage geht dieses Durcheinanderwetter mit Sonne und Regenwolken auch weiter. Es wird allerdings wieder wärmer, am Freitag bis zu 25 Grad.
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17: Guten Morgen zu euch auf die Straßen. Es ist jetzt 7:45. Wir gehen auf die A7 Würzburg Richtung Ulm. Zwischen Gollhofen und Uffenheim-Langensteinach

0: hat es gekracht. Richtungsfahrbahn immer noch gesperrt. Es läuft die Unfallaufnahme. Die empfohlene Umleitung ist aktuell die U76. Die könnt ihr nehmen, um da gut dran vorbeizukommen. Sonst rollt der Verkehr heute Morgen weitestgehend störungsfrei. Die neuesten Blitzer, die stehen aktuell auf der B85 auf Höhe von Sulzbach-Rosenberg, in Gräfenberg auf der Bayreuther Straße, in Bayreuth auf der Chemnatter Straße haben wir auch noch einen gesehen. Und wenn ihr noch mehr habt, dann gerne kostenlos durchklingeln oder eine WhatsApp schicken. 0800 007 0076. Danke euch, gute Fahrt.
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7.37 Uhr. Tiere haben Gefühle. Das weiß ich als Hundebesitzer ganz genau. Aber Hunde können tatsächlich auch mehr Gefühle von uns Menschen erkennen, als wir bislang gewusst haben. Felix, ja, guten Morgen. Eine neue Studie mit Hunden hat ergeben, dass die tatsächlich nicht nur zwischen positiven und negativen Gefühlen unterscheiden können, sondern sogar die Unterschiede von Glück, Angst, Ärger und Trauer verstehen. Wissenschaftler haben das nur durch Vorzeigen von menschlichen Gesichtern und Messungen im Hirn feststellen können. Aber macht ja auch Sinn, ne? Hunde sind seit Ewigkeiten schon auf unser menschliches Zusammenleben getrimmt worden. Trotzdem voll cool, das jetzt mal wissenschaftlich so schwarz auf weiß zu haben, ne? Ich frage mich allerdings auch, wann es die ersten Hund-zu-Mensch-Übersetzer geben wird. Ich glaube, da wird es dann so richtig spannend. 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

0: Samstag.
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0: Felix, hier, guten Morgen. Das war wohl die längste Geburtstagströte der Welt. Schön, dass ihr da seid, Leute. Dienstagmorgen. Und heute gibt es ein ganz besonderes Geburtstagskind. Grüße gehen raus nach Mittelfranken, nach Herzogenaurach. Da steht seit 77 Jahren Adidas. Happy Birthday Adidas in diesem Sinne. Ne? Ich war letzte Woche unterwegs im Urlaub und war natürlich auch shoppen und habe mir da für gute 60 Euro richtig coole neue Adidas-Schuhe tatsächlich auch gekauft. Ob das jetzt ein Geburtstagsrabatt war, das weiß ich nicht. Ne? Das ist, glaube ich, nur so ein allgemeiner Rabatt. Aber die haben pinke Schnürsenkel und Kuhfleckenmuster. Also ich schwimme ein bisschen gegen den Strom, weil aktuell ist ja Leoprint total im Trend, aber wir machen das einfach ganz anders und gehen auf die Kuhflecken. Warum nicht, ne? Schönen Dienstagmorgen euch und auch liebe Grüße an alle heutigen Geburtstagskinder natürlich. 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

0: Schön, dass ihr da seid. Hier ist die Galaxy Morning Show mit Felix und mit den besten aktuellen Hits. Einer davon ist auch noch ein offizieller Song zum Film Toy Story 5. Taylor Swift, niemand Geringeres als sie, hat ihn gemacht. I knew it, I knew you. Ich wusste, ich kenne dich, würde ich mal so frei übersetzen. Total entspannte Country-Nummer, macht richtig schöne Laune an so einem Sommerferientag. Das finde ich sehr, sehr gut, sehr, sehr passend. Und Tampa City haben wir da, wenn es auch so schwül ist, ne, so schwer, genauso schwer klingen die Gitarren in diesem Track. Self-Aware gleich für euch um kurz nach 8 hier auf Radio Galaxy, die besten aktuellen Hits.
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0: Punkt 8 Uhr.
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1: Ich bin Moritz Einzel. Guten Morgen. Waldbrände werden in Deutschland bekanntermaßen ein immer größeres Thema. Die Feuerwehren kommen zwar damit klar, wären aber gerne besser vorbereitet. Das hat Siegfried Meier gesagt, der Bundesvorsitzende der Deutschen Feuerwehrgewerkschaft im ZDF.
2: Es gibt ja den Satz, in Deutschland werden mehr Feuer gelöscht durch Tinte als durch Wasser. Und das würde uns hier auch helfen, dass Feuer im Wald bedacht wird, planerisch, strategisch bedacht wird.
1: Schon im Vorfeld könnten Schneisen gegen Waldbrände angelegt werden, so Meier. Außerdem müsse die Wasserversorgung sichergestellt werden. Da sei man bisher auf Hilfe aus der Landwirtschaft angewiesen. Feuerwehrleute bräuchten zudem leichtere Ausrüstung und geländegängige Fahrzeuge. Der SPD-Vorstoß, die Klimaanpassung als Gemeinschaftsaufgabe im Grundgesetz zu verankern, wird unterstützt von der Deutschen Stiftung Patientenschutz. Ihr Vorstand Brüsch hat gefordert, dass sich der Bundestag dabei auf den Schutz von sozialen Einrichtungen konzentrieren soll. Länder und Kommunen seien nicht in der Lage, die zusätzlichen Milliarden Euro zu bezahlen. Das Oberlandesgericht Stuttgart will heute das Urteil gegen drei junge Männer verkünden, die als Agenten im Auftrag Russlands Anschläge auf den Güterverkehr in Deutschland vorbereitet haben sollen. Die Bundesanwaltschaft wirft den Ukrainern Agententätigkeit und die Verabredung zu Brandanschlägen vor. Die drei Männer sollen Teil eines Sabotageplans gewesen sein, der auf Transportwege eines Paketdienstleisters abzielte. Gut zwei Wochen nach Kritik an FIFA-Präsident Infantino hat sich der Fußball-Weltverband von seinem Betriebsdirektor Kevin Lamour getrennt. Die FIFA dankte ihm offiziell für seine Dienste über zwei Jahre. Lamour hatte sich mit einem offenen Brief gegen das Vorhaben Infantinos gestellt, Anteile an der Fußball-WM und anderen Turnieren an Investoren zu verkaufen.
3: 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So sieht's heute aus.
4: Die große Hitzewelle ist vorbei und heute wird's auch richtig feucht bei Nachmittagswerten so von 20 Grad in Wächtersbach, 21 in Seligenstadt und 21 werden's auch so in Obernburg. Immer wieder ziehen Regenwolken über uns hinweg. Am Nachmittag ist es dann mal längere Zeit trocken, bevor es dann am Abend wieder losgeht. Die nächsten Tage geht dieses Durcheinanderwetter mit Sonne und Regenwolken auch weiter. Es wird allerdings wieder wärmer, am Freitag bis zu 25 Grad.
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4: Auf der A3 braucht ihr 5 Minuten länger zwischen Hanau und dem Offenbacher Kreuz. 5 Minuten länger braucht ihr außerdem auf der B45 vom Tannmühlkreisel an der Baustelle und auch in der Gegenrichtung, wenn ihr von Rottgau kommt und auf die A3 wollt. Da braucht ihr ebenfalls 5 Minuten länger, da stockt's.
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4: Ihr habt den Blitzeranhänger gesehen, der steht an der Ortseinfahrt in Sulzbach an der Bushaltestelle gegenüber der Oil-Tankstelle. Habt ihr noch einen Stau oder einen Blitzer gesehen? Dann kostenlos durchklingeln 0800 007 0076.
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0: Felix hier, guten Morgen. Normalerweise zeigen wir unseren Verwandten und Bekannten nach dem Urlaub ein paar Fotos und Videos bei Kaffee und Kuchen oder so, ne? Aber dieser Sommerferientrend gibt solchen Geschichten nochmal eine ganz neue, frische Note und sorgt gerade auch für viele virale Momente im Netz. Urlauber drehen über die komplette Reise hinweg nämlich so kleine Clips und schneiden die dann ganz sympathisch aneinander. 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
0: Felix hier, guten Morgen. Normalerweise zeigen wir unseren Verwandten und Bekannten nach dem Urlaub ein paar Fotos und Videos bei Kaffee und Kuchen oder so, ne? Aber dieser Sommerferientrend gibt solchen Geschichten nochmal eine ganz neue, frische Note und sorgt gerade auch für viele virale Momente im Netz. Urlauber drehen über die komplette Reise

erstellt euch auch so ein kleines Urlaubsmusikvideo als coole Erinnerung an eine schöne Zeit und damit rein in diesen Dienstagmorgen. Frische neue Trends gibt's für euch immer um diese Zeit hier auf Radio Galaxy.

0: 8.14 Uhr.
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Uhr 18. Die aller krasseste, dynamischste und, Stimme, die am meisten zu bieten hat, muss ich wirklich sagen, aktuell ist von Teddy Swims. Leute, der Typ klingt aufgenommen so geil, aber auch live. It's a feeling that I've never known. Wow, so geil. Sehr, sehr gut verstehen, dass seine Songs wirklich immer wieder zu Hits werden. Und dieser gute Mann, der macht jetzt quasi auch nochmal Sommerferien, denn im September geht's für ihn auf große Welttournee und da geht er dann irgendwie 2-3 Monate lang durchgehend auf Tour. Also das ist wirklich ein Workaholic. Nach Deutschland kommt er dann 2027, da freue ich mich echt schon drauf. Aber Leute, ich hole ihn euch natürlich in eure Frühschicht jetzt schon mal rein. Hier ist er mit seiner aktuellen Überhit-Single Mr. Know-It-All. Das ist Teddy Swims für euch, meine Lieben. Hier auf Radio Galaxy, die besten aktuellen Hits.

0: Uhr 22.
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0: Wirklich?
1: 9:05. Grüß Gott miteinander. Hier ist die Galaxy Morning Show mit Felix und mit euch. Vielen Dank fürs Einschalten, auch über DAB+. Unterwegs zum ersten Kundentermin im Außendienst. Liebe Grüße in die E-Autos und auch in die Verbrenner. Schön, dass ihr dabei seid. Nico Santos habe ich da mit aktuellem Sound. Why Don't You Stay in knapp 10 Minuten. Klingt auch ein bisschen wie das Intro von Blur mit Song 2. Vielleicht hört ihr es dann auch raus. Ich weiß nicht, ich bin manchmal so ein bisschen nerdy unterwegs, wenn es um Musik geht. Ich bin ja selber Musiker und kriegt den Kopf da nicht aus. Harry Styles haben wir aber auch noch da mit einer sehr entspannten Nummer, American Girls, um 9:05 hier auf der Playlist in Radio Galaxy. Die besten aktuellen Hits gleich.
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10: Ja, das wird ein sehr frischer Tag. Aktuell sind es 16 Grad, aber auch mehr als 20 sind nachmittags nicht drin. Was allerdings drin ist, ist einiges an Regenschauer. Da kann es auch jetzt schon teilweise losgehen. Bis in die Abendstunden können wir uns also immer wieder darauf einstellen, dass wir einigermaßen nass werden könnten. Der Galaxy-Wetter-Trend. Morgen und übermorgen wird es dann wieder wärmer bei guten 26 Grad. Dazu ein Mix aus Sonne und Wolken.
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12: Auf der A3 braucht ihr 5 Minuten länger zwischen Hanau und dem Offenbacher Kreuz. 5 Minuten länger braucht ihr außerdem auf der B45 vom Tannmühlkreisel an der Baustelle und auch in der Gegenrichtung, wenn ihr von Rottgau kommt und auf die A3 wollt. Da braucht ihr ebenfalls 5 Minuten länger, da stockt's.
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12: Ihr habt den Blitzeranhänger gesehen, der steht an der Ortseinfahrt in Sulzbach an der Bushaltestelle gegenüber der Oiltankstelle. Habt ihr noch einen Stau oder einen Blitzer gesehen? Dann kostenlos durchklingeln 0800 007 0076.
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36. Felix hier, guten Morgen. Habt ihr auch mitbekommen, dass Fahranfänger in Frankreich jetzt keine Sportwagen mehr fahren dürfen und bis zu 15.000 Euro Strafe zahlen, wenn sie es trotzdem machen? So soll die Zahl schwerer Verkehrsunfälle gesenkt werden, weil junge Fahrer die schnellen Flitzer wohl oft nicht so einschätzen können. Ich finde es auf eine Art irgendwie schon sinnvoll, aber ich kenne hierzulande auch die Diskussion, wer dem deutschen Autofahrer was vorschreiben will, der stößt schnell auf massivsten Widerstand. Ich sag nur, allgemeines Tempolimit.

Aber was meint ihr? Findet ihr die Regel sinnvoll oder sollte man jungen Menschen doch zutrauen, dass sie mit Führerschein schon wissen, was sie am Steuer alles können und was nicht? WhatsApp oder Anruf 0800 007 0076. Bin gespannt, was ihr sagt. Schönen Dienstagmorgen. Hier ist Radio Galaxy.

0: 8.45 Uhr. Wofür geben wir in Bayern eigentlich am meisten Geld aus? Gehen wir mal rein.
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0: Felix hier, guten Morgen. Laut aktuellen Zahlen vom Landesamt für Statistik geben wir bei uns in Bayern für diese Dinge am meisten Geld aus. Auf Platz 4 sind es mit nur groben 9% Ausgaben für Freizeit, Kultur und Sport. Auf der 3 alles, was mit Essen und Trinken zu tun hat, bei guten 13%. Platz 2 alles rund um Mobilität mit über 14%. Aber auf der absoluten Nummer 1 geben wir in Bayern rund 35% unseres Einkommens für Mieten, Wohnen und Energiekosten aus. Ich hoffe da ehrlich gesagt, dass sich die Liste in naher Zukunft einfach mal so komplett umdreht und wir wieder mehr Kohle für Konzerte und Freizeit übrig haben. Ich weiß, das ist nicht besonders realistisch, aber man wird ja wohl noch träumen dürfen.
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0: Hier ist die Galaxy Morning Show mit Felix und die Teletubbies würden sagen, normal, normal. Martin Garrix und Ed Sheeran sagen aber Repeat It. Und das ist eine wunderschöne Single, nicht zu vergleichen mit dem Gequengel der Teletubbies. Ne? In knapp 10 Minuten gibt's das auf die Ohren. Sehr schöne Nummer und Dracula, eine sehr coole Nummer. Die coolste eigentlich, die dieses Jahr released wurde von einer K-Pop-Sängerin aus Südkorea, Jennie, und von einer australischen Indie-Pop-Band, Tame Impala. Tolle Kombination, hat richtig reingehauen. Um kurz nach 9 gibt's diesen Track auf die Ohren. Kann man schön laut mitsingen mit so langgezogenen A's. Und das sind sie, die besten aktuellen Hits für euren Dienstagmorgen gleich hier auf Radio Galaxy.
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1: 9:02 Uhr.
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4: Ich bin Moritz Einzel. Guten Morgen. Der Deutsche Bauernverband stellt heute seine Erntebilanz vor. Nach wochenlanger Trockenheit und Hitze zeichnen sich deutliche Einbußen bei Getreide und Raps ab. Landwirtschaftsminister Rainer rechnet aber erstmal nicht mit höheren Lebensmittelpreisen für die Verbraucher. Das hat der CSU-Politiker im ZDF gesagt.
5: Weil die Lebensmittelpreise hängen auch noch von vielen anderen Faktoren ab. Von der Lieferkette, vom Transport, von der Erzeugung. Also denke nicht, dass es sofort teurer wird.
4: Wegen der angespannten Lage vieler Höfe fordert der Bauernverband Finanzhilfen der Politik. Was brauchen Feuerwehren, um besser mit Waldbränden in Deutschland umzugehen? Der Chef der Feuerwehrgewerkschaft Meyer hat im ZDF vorbeugenden Brandschutz gefordert.
6: Wir leben momentan in der Lage. Das wäre unheimlich toll, wenn wir vor die Lage kämen. Das Klima verändert sich, also muss sich auch die Taktik und die Vorbereitung ändern.
4: Schneisen, die eine Ausbreitung von Bränden verhindern, könnten im Voraus angelegt werden, so Meyer. Wasserdepots müssten eingerichtet werden und geländegängige Fahrzeuge seien unheimlich wichtig. In Straubing ist am Abend das Gäubodenvolksfest zu Ende gegangen mit dem Abschlussfeuerwerk. Die Veranstalter ziehen eine positive Bilanz. Erneut haben rund 1,25 Millionen Menschen Bayerns zweitgrößtes Volksfest besucht. Die 11 Tage in Straubing seien sicher und entspannt gewesen. Es wurde etwas weniger Festbier ausgeschenkt, 660.000 Liter. Die deutschen Hockeymänner haben bei der WM vorzeitig die Zwischenrunde erreicht. Im belgischen Wavre gewann der Titelverteidiger auch sein zweites Gruppenspiel gegen Co-Gastgeber Belgien mit 1:0. Die deutschen Frauen müssen dagegen bangen. Sie verloren ihr zweites Gruppenspiel gegen Argentinien mit 2:3. Die Hockey-Weltmeisterschaft ist in Belgien und den Niederlanden.
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7: Aktuell 16 Grad jetzt am Morgen. Mehr als 20 werden es heute nicht. Viele Wolken sind auch jetzt schon unterwegs. Spätestens zur Mittagszeit wird es bis in die Abendstunden immer mal eine Regenschauer geben. Der Galaxy-Wetter-Trend: Mittwoch und Donnerstag wieder wärmer bei 26 Grad. Dazu ein Mix aus Sonne und Wolken.
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9: Guten Morgen zu euch auf die Straßen. Es ist 9:15 Uhr. Verkehr rollt aktuell störungsfrei durch diesen Dienstagmorgen. Aber es wird geblitzt. In Weißenburg haben wir einen gesehen, in der Niederhofener Straße. Außerdem bitte Fuß vom Gas bei euch in Sulzbach-Rosenberg auf der B85. Außerdem Blitzer in Gräfenberg, Bayreuther Straße. Und einen haben wir noch, und zwar steht der bei euch in Rechtenbach auf der Hauptstraße. Da ist Tempo 50. Staus und Blitzer könnt ihr immer kostenlos melden, einfach durchklingeln oder WhatsApp schicken ins Galaxy Studio 0800 007 007 und die 6. Danke euch und gute Fahrt.
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0: 9.08 Uhr.
1: Richtig gute Live-Mucke für Aschaffenburg. Felix hier, guten Morgen. Für alle Fans von Live-Musik gibt es in diesem Sommer so einige Highlights in der Region. Natürlich Open Air, nicht nur auf dem Aschaffenburger Stadtfest, sondern auch schon jetzt auf dem Campus der TH. Da sind die Sommerbühnen gestartet und es gibt die nächsten Wochen viele tolle Veranstaltungen aus den Bereichen Kultur, Comedy und eben auch tolle Künstler und Bands. Zum Beispiel Rian, der ist heute Abend auf der Bühne. Der Österreicher ist ja bei Jung und Alt total beliebt. Seine Songs sind auch wirklich super gut.
2: Und es eskaliert.

0: Bar.
1: Wir wollten mal von ihm wissen, wie er seine Musik eigentlich beschreiben würde.
2: Ich sage immer selbst, ich mache so das Genre Sonnenblumendisco. So würde ich das beschreiben. Das ist gute Laune, das ist ein bisschen Leichtigkeit und ich glaube, davon kann man in der heutigen Zeit nicht genug kriegen. Zumindest ich nicht und das möchte ich ja weiter vermitteln mit meiner Musik.
1: Wenn ihr Rian heute Abend live erleben wollt, der ist um 20 Uhr auf dem Campus der TH in Aschaffenburg live on stage. Viel Spaß, wenn ihr da hingeht und ansonsten einen schönen Dienstagmorgen. 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

0: 9:13 Uhr.
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diesem Sinne. Ne? Ich war letzte Woche unterwegs im Urlaub und war natürlich auch shoppen und habe mir da für gute 60 Euro richtig coole neue Adidas-Schuhe tatsächlich auch gekauft. Ob das jetzt ein Geburtstagsrabatt war, das weiß ich nicht. Ne? Glaube ich nur so ein allgemeiner Rabatt. Aber die haben pinke Schnürsenkel und Kuhfleckenmuster. Also ich schwimme ein bisschen gegen den Strom, weil aktuell ist ja Leoprint total im Trend. Aber wir machen das einfach ganz anders und gehen auf die Kuhflecken. Warum nicht, ne? Schönen Dienstagmorgen euch und auch liebe Grüße an alle heutigen Geburtstagskinder natürlich. 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

0: 9.17 Uhr.
1: Na, wer hat denn da Geburtstag?
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1: Felix, hier, guten Morgen. Das war wohl die längste Geburtstagströte der Welt. Schön, dass ihr da seid, Leute. Dienstagmorgen. Und heute gibt es ein ganz besonderes Geburtstagskind. Grüße gehen raus nach Mittelfranken, nach Herzogenaurach. Da steht seit 77 Jahren Adidas. Happy Birthday, Adidas.

0: 9.24 Uhr. Schönen Dienstagmorgen euch. Hier ist die Galaxy Morning Show mit einem, ja, ich weiß nicht, ich fühle mich jetzt auch als Spanier. Ich war auf Teneriffa eine Woche, letzte Woche. Und ich kann jetzt in original spanischem Temperament diesen folgenden Songtitel vorlesen. Sorry, Papi. Von Becky G und Topic. Okay, es tut mir sehr leid. Ich höre jetzt auf. Den Song gibt es in knapp 10 Minuten. Ich kann leider gar kein Spanisch. Ich kann Französisch gar nicht gut. Ich bin halber Franzose, aber beim Spanischen bin ich leider ein bisschen raus. Duolingo-Spanisch hat zum Kaffee bestellen und Eis essen noch gereicht, aber den Rest muss irgendwie Google übernehmen. Egal, Newcomerin Harley Humberstone haben wir auch noch da mit To Love Somebody. Um kurz nach 9:30, Leute, ich habe gute Laune und ihr natürlich auch, wenn ihr einschaltet. Hier ist Radio Galaxy, die besten aktuellen Hits gibt's gleich für euch.
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0: 9.37 Uhr.
1: Tiere haben Gefühle. Das weiß ich als Hundebesitzer ganz genau. Aber Hunde können tatsächlich auch mehr Gefühle von uns Menschen erkennen, als wir bislang gewusst haben. Felix hier, guten Morgen. Eine neue Studie mit Hunden hat ergeben, dass die tatsächlich nicht nur zwischen positiven und negativen Gefühlen unterscheiden können, sondern sogar die Unterschiede von Glück, Angst, Ärger und Trauer verstehen. Wissenschaftler haben das nur durch Vorzeigen von menschlichen Gesichtern und Messungen im Hirn feststellen können. Aber macht ja auch Sinn, ne? Hunde sind seit Ewigkeiten schon auf unser menschliches Zusammenleben getrimmt worden. Trotzdem voll cool, das jetzt mal wissenschaftlich so schwarz auf weiß zu haben, ne? Ich frage mich allerdings auch, wann es die ersten Hund-zu-Mensch-Übersetzer geben wird. Ich glaube, da wird es dann so richtig spannend. 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

0: keep watching. 9.43 Uhr.
1: So unterhaltsam habt ihr safe noch nie von eurem Urlaub erzählt.
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1: Felix hier, guten Morgen. Normalerweise zeigen wir unseren Verwandten und Bekannten nach dem Urlaub ein paar Fotos und Videos bei Kaffee und Kuchen oder so, ne? Aber dieser Sommerferientrend gibt solchen Geschichten nochmal eine ganz neue, frische Note und sorgt gerade auch für viele virale Momente im Netz. Urlauber drehen über die komplette Reise hinweg nämlich so kleine Clips und schneiden die dann ganz sympathisch aneinander, sodass am Ende ein kleines Musikvideo bei rauskommt. Habe ich selber auch erst gemacht und es fasst unseren Urlaub echt nochmal schön und gut zusammen. Probiert es auch gern aus und nehmt euch einfach einen Song, der euch gefällt. Ladet euch kostenlose Schnittprogramme fürs Handy runter, wie zum Beispiel CapCut oder InShot und erstellt euch auch so ein kleines Urlaubsmusikvideo als coole Erinnerung an eine schöne Zeit und damit rein in diesen Dienstagmorgen. Frische neue Trends gibt's für euch immer um diese Zeit hier auf Radio Galaxy.

0: 47.
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17: Ich bin Moritz Einzel. Deutschland muss sich besser aufstellen bei der Drohnenabwehr. Darin sind sich alle einig, spätestens seit dem Fund einer Sprengstoffdrohne am Flughafen Leipzig-Halle. Hamburgs Innensenator Grote sieht dabei kein Kompetenzwirrwarr. Im ZDF sagte er:
18: Was wir brauchen, ist aber eine enge Zusammenarbeit, ein Lagebild, über das alle gemeinsam verfügen und dann eine sehr, sehr schnelle Klärung, wer kann jetzt in seiner Verantwortung was tun und wer muss was tun und wie kommen wir zu sehr schnellen Entscheidungen. Da können wir noch besser werden.
17: In einem neuen Zentrum in Sachsen-Anhalt, das heute eröffnet wird, soll erforscht werden, wie sich Drohnen besser erkennen und abwehren lassen. Die Organspende bleibt ein großes Thema, auch im Bundestag. Eine große Gruppe von Abgeordneten startet einen neuen Anlauf bei der Widerspruchslösung. Vor 6 Jahren war ein erster Versuch gescheitert. Rund 8000 Menschen in Deutschland warten aktuell auf ein lebensrettendes Spenderorgan. Die Grünen-Abgeordnete Lang sagte im ZDF, hinter jeder Zahl sitze eine Person, die Angst habe, ob sie überleben könne.
19: Sitzen Angehörige, die hoffen, dass ihre Mutter oder ihr Vater oder ihre Tante am Leben bleibt, und sitzt im Zweifelsfall eine Person, die ihr Leben verliert, obwohl sie das nicht müsste.
17: Bei der Widerspruchslösung muss man der Organspende aktiv widersprechen. Bundesumweltminister Schneider ist zu einem mehrtägigen Besuch in die Ukraine

0: gereist. Der SPD-Politiker will sich mit Vertretern der ukrainischen Regierung über den Wiederaufbau der zerstörten Infrastruktur austauschen. Schneider werde sich auch über die Lage ukrainischer Kernkraftwerke informieren, hieß es. Der Bayerische Bibliothekspreis geht in diesem Jahr an die Stadtbücherei Dachau. Das haben Kunstminister Blume und der Vorsitzende des Bayerischen Bibliotheksverbandes Oetzinger bekannt gegeben. Den Sonderpreis erhält die Gemeindebücherei Untermeitingen im Landkreis Augsburg. Die beiden Preisträger verwenden auf eindrucksvolle Weise kulturelle Teilhabe, Leseförderung und digitale Bildung.
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2: Grüß an alle mit dem Namen Nora. Das ist unser Tiefdruckgebiet, was uns eher wechselhaftes Wetter bringt und auch immer mal wieder Böen. Stellenweise auch richtig doll Wind. 25 Grad schaffen wir immerhin maximal. Größtenteils bleiben wir aber ja, bei so um die 20. Und es ist sehr grau mit Regenschauern, die da immer mal wieder durchziehen. Der Galaxy-Wetter-Trend sieht ähnlich aus in den nächsten Tagen. Also wir bleiben ja so maximal bei 23 Grad. Vereinzelt boxt sich mal die Sonne durch, aber größtenteils wirklich regnerisch und eher trüb.
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5: Guten Morgen zu euch auf die Straßen. Es ist jetzt kurz nach 10. Eine Meldung haben wir von der A3 Würzburg-Frankfurt. Zwischen Helmstadt und Wertheim-Lenkfurt liegt eine Metallplatte auf der Autobahn. Fahrt da bitte unbedingt vorsichtig in dem Bereich. Sonst läuft's störungsfrei auf den Straßen, aber wir haben ein paar Blitzer. Die neuesten stehen aktuell auf der B85 auf Höhe von Sulzbach-Rosenberg. In Kümmersbruck steht einer auf der Filztalstraße und wir haben außerdem auch noch einen gesehen bei euch in Feucht auf der Nordtangente. Staus und Blitzer könnt ihr jederzeit kostenlos melden. Einfach Anruf oder WhatsApp ins Galaxy-Studio 0800 007 0076. Danke euch und gute Fahrt.
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Ihr seid bei Radio Galaxy. Hi. Na, wofür gebt ihr eigentlich so euer Geld aus? Laut aktuellen Zahlen vom Landesamt für Statistik geben wir bei uns in Bayern für diese Dinge am meisten Kohle weg. Auf Platz 4 sind es mit 9% Ausgaben für Freizeit, Kultur und Sport. Platz 3, klar, alles was mit Essen und Trinken zu tun hat, sind wir so bei 13%. Platz 2 ist Mobilität, also das heißt Fahrkarten oder auch Sprit mit 14%, das ist krass. Und auf der absoluten Nummer 1 geben wir in Bayern 35% unseres Einkommens für, wer hätte es gedacht, Mieten, Wohnen, Energiekosten aus. Mittlerweile ist Wohnen ja teilweise dann auch schon zum Hobby geworden, weil was anderes kann man sich dann auch nicht mehr leisten. Ja. Ich hoffe, dass ehrlich gesagt dann die Liste in naher Zukunft sich mal umdreht.

wieder mehr Kohle für Konzerte und Freizeit übrig bleibt und Dinge, die einem Spaß machen und nicht Dinge, die obviously einfach, ja, die wir machen müssen zum Leben. Ne? Aber ich glaube, das ist schon realistisch, diese Aufstellung. Vielleicht gebt ihr euch ja heute auch mal ein bisschen Geld aus für irgendwas, was euch so richtig gut tut oder was, worauf ihr richtig Bock habt.

0: Kurz vor 11, ihr seid bei Radio Galaxy und Leute, der Sommer ist noch nicht vorbei. Wir haben zwar gerade eine kleine Pause, ist ja auch mal schön zum Durchlüften und Durchatmen, aber es kann durchaus noch sein, dass wir Ende August, Anfang September nochmal Freibadwetter und T-Shirt und Biergartenwetter bekommen. Also freuen wir uns auch über die kleine Abkühlung und musikalisch sind wir aber trotzdem weiterhin noch sehr, sehr, sehr doll im Sommer. Shabuzi ist gleich mit dabei, The Weeknd, Estes und Nico Santos, die besten aktuellen Hits gleich nach halb.
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Radio Galaxy, ja, hi, mittendrin in den Sommerferien. Und ganz ehrlich, kleine Urlaubsvideos, sowas von gestern. Dieses Mal, in diesem Sommer, drehen wir ein ganzes Musikvideo als Urlaubsclip. Das geht gerade total viral, ist quasi so ein kleiner Sommerferientrend. Urlauber drehen über die komplette Reise hinweg kleine Clips. Vielleicht sucht man sich am Anfang auch einen bestimmten Song aus und nimmt den immer mal wieder auf so und macht Lip-Sync dazu. Und am Ende kommt da ein kleines Musikvideo bei raus. Das ist so cool. Und selbst wenn man das nicht postet, ist es für einen selber eine richtig, richtig tolle Erinnerung, die man sich dann wirklich nochmal anschaut. Anstatt diese 100 Clips, die man dann vermeintlich mit ein paar Sekunden von irgendwelchen Bäumen und irgendwelchen Momenten gemacht hat.

0: Frühstücksrunde gleich zum gefühlt vielleicht auch schon dröften Kaffee für heute. Die besten aktuellen Hits auf Radio Galaxy. Katy Perry ist da gleich mit dabei. Gracie Abrams und Tiffany Aries zusammen mit Ava Max gleich.
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13: Ich bin Stefan Schütz. Bundeslandwirtschaftsminister Rainer hat den Bauern angesichts schlechter Ernten durch die Trockenheit Hilfe zugesichert. Im ZDF sagte er, die Betriebe sollen wissen, dass sie nicht alleine bleiben. Dass Brot und Fleisch sofort teurer werden, glaubt Rainer nicht. Der Bauernverband teilte mit, er rechne zum Beispiel mit 7% weniger Getreide, spürbar besonders in Süd- und Westdeutschland. Was brauchen Feuerwehren, um besser mit Waldbränden umzugehen? Der Chef der Feuerwehrgewerkschaft Meyer hat im ZDF vorbeugenden Brandschutz gefordert.
14: Wir leben momentan in der Lage. Das wäre unheimlich toll, wenn wir vor die Lage kämen. Das Klima verändert sich, also muss sich auch die Taktik und die Vorbereitung ändern.
13: Schneisen, die eine Ausbreitung von Bränden verhindern, könnten im Voraus angelegt werden, so Meyer. Wasserdepots müssten eingerichtet werden und geländegängige Fahrzeuge seien unheimlich wichtig. Beim Wohnungsbau geht's wieder aufwärts. Das Statistische Bundesamt meldet, im Juni sind erneut mehr Baugenehmigungen erteilt worden als im Vorjahresmonat. Fürs erste Halbjahr macht das ein Plus von gut 15% auf 126.300 Wohnungen. Der stärkste Anstieg seit 10 Jahren. Schätzungen zufolge fehlen in Deutschland weiterhin etwa 1 Million Wohnungen, besonders in den Ballungsräumen. Teure Energie, Fachkräftemangel, fehlende Nachfolge. Fast 188.000 Unternehmen in Deutschland haben im vergangenen Jahr aufgegeben und damit so viele wie seit fast 20 Jahren nicht. Das teilte die Wirtschaftsauskunft Teil Kreditreform mit. In Deutschland gibt es rund 3,5 Millionen Unternehmen. Die meisten von ihnen haben weniger als 10 Beschäftigte.
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15: Und damit Grüße zu euch auf die Straßen. Sieht soweit ganz gut aus. Nur Vorsicht auf der A7 Fulda Richtung Würzburg. Zwischen Bad Brückenau-Wildflecken und Bad Kissingen-Obertulba hat es einen Unfall gegeben. Achtung, die Unfallstelle ist hier aktuell noch ungesichert und es liegen Gegenstände auf der Fahrbahn. Also hier bitte vorsichtig fahren. Falls ihr aber sonst noch was entdeckt, gerne einfach kostenlos melden unter der 0800 007 0076. Lieben Dank euch, weiterhin eine gute Fahrt.
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Hi. Und Leute, ihr müsst jetzt ganz stark sein. Ich glaube, wir alle, fast alle wahrscheinlich, nutzen Deo falsch. Wissenschaftler sagen, der richtige Zeitpunkt, Deo zu nutzen, ist nicht früh nach dem Aufstehen, sondern tatsächlich abends vor dem Schlafengehen. In der Nacht schwitzen wir weniger, weshalb die Wirkstoffe dann auch länger auf der Haut bleiben und dadurch ihre volle Wirkung entfalten für den ganzen nächsten Tag. Weiß ich jetzt nicht. Weiß ich nicht. Also könnte man ja mal ausprobieren und dann eventuell das ganze Büro voll stinken, wenn es nicht klappt. Aber vielleicht dann nochmal ein Backup-Deo mitnehmen. Ha, wieder was gelernt. Die besten aktuellen Hits jetzt zu euch ins Büro. Fever Dream und Alex Warren.

0: Richtung Mittagspause, kurz vor 12. Ihr seid bei Radio Galaxy. Bis dahin von uns die besten aktuellen Hits, Kamrads und Apache. Udo Lindenberg, also richtig coole deutsche Jungs. Und alle Farben dürfen auch nicht fehlen. Gleich die besten aktuellen Hits.
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Radio Galaxy hier. Hi, happy birthday an alle Geburtstagskinder, die heute Geburtstag feiern. Ihr feiert mit einer Marke, die aus Bayern kommt und die mittlerweile eine der ganz großen Weltmarken geworden ist. Genauer gesagt ist sie in Mittelfranken entstanden. Es ist Adidas, wird heute 77 Jahre alt. Ja, und das Ganze hat tatsächlich mal in Mamas Waschküche angefangen. Da hat der Adidasler mit Sportschuhen so ein bisschen rumexperimentiert und aus dieser fränkischen Waschküche wurde später einer der größten Sportmarken der Welt. Wir sagen herzlichen Glückwunsch und Grüße nach Herzogenaurach.

0: Kurz vor 12 ist er bei Radio Galaxy und nicht nur wir sind in Urlaubsstimmung, sondern auch unsere Stars nehmen sich hier und da mal ein kleines Päuschen. Auch Dua Lipa hat gerade gepostet, dass sie mit ihren Mädels in Portofino unterwegs ist. Ein richtig cooler Girls-Trip. Ich glaube, da wäre der ein oder andere von uns auch gerne dabei. Ich glaube, das ist sehr spaßig. Dua Lipa und Physical gibt's gleich bei euch, die besten aktuellen Hits.
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14: Ich bin Stefan Schütz. Die Trockenheit führt, wie erwartet, zu einer geringeren Ernte in einigen Bereichen. Laut einer ersten Schätzung werden zum Beispiel deutlich weniger Äpfel von den Bäumen geholt und Landwirtschaftsminister Reiner teilte mit, bei Getreide rechnen die Landwirtinnen und Landwirte mit einem Minus von 7% bei der Ernte. Den betroffenen Betrieben stellte er Hilfen in Aussicht. Den 14- bis 34-Jährigen ist im Beruf besonders wichtig eine faire Bezahlung, ein sicherer Arbeitsplatz und ein gutes Betriebsklima. Das zeigt eine Jobstudie im Auftrag der ARD. Es gibt noch weitere Kriterien bei der Jobwahl, zum Beispiel der Stand der Digitalisierung und der Einsatz von künstlicher Intelligenz. In der Studie ist auch ersichtlich, dass immer offener über das Gehalt gesprochen wird. Mehr als jedes vierte Elternteil fühlt sich im Umgang mit Anwendungen von künstlicher Intelligenz eher unsicher. Das fand die Hamburger Körperstiftung heraus. Claudia Wächter berichtet.
15: Viele Fragezeichen im Kopf und viele Eltern würden auch gern mehr über KI lernen, wissen aber nicht, wo sie die Infos herbekommen. Und das alles auch mit Blick auf ihre Kids, denn mehr als ein Drittel hat keinen Plan, wo und wie der Nachwuchs online unterwegs ist. Ein Riesenproblem, sagen die Befragten, sei auch das Erkennen von Fake News.
14: Dass bezahlbarer Wohnraum knapp ist, vor allem in Ballungsräumen, ist nichts Neues. Abhilfe schaffen soll verstärkter Wohnungsbau. Und da gibt's weiter gute Nachrichten. Auch im Juni wurden im Vergleich zum Vorjahresmonat mehr Baugenehmigungen erteilt. Laut Statistik gab es im ersten Halbjahr einen Anstieg von gut 15% auf gut 126.000 Wohneinheiten. Das ist der stärkste Zuwachs seit 10 Jahren.
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0: Grüß an alle mit dem Namen Nora. Das ist unser Tiefdruckgebiet, was uns eher wechselhaftes Wetter bringt und auch immer mal wieder Böen. Stellenweise auch richtig doll Wind. 25 Grad schaffen wir immerhin maximal. Größtenteils bleiben wir aber ja, bei so um die 20. Und es ist sehr grau mit Regenschauern, die da immer mal wieder durchziehen. Der Galaxy-Wetter-Trend sieht ähnlich aus in den nächsten Tagen. Also wir bleiben ja so maximal bei 23 Grad. Vereinzelt boxt sich mal die Sonne durch, aber größtenteils wirklich regnerisch und eher trüb.
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17: Hi und damit ein kleines Verkehrsupdate für euch. Vorsicht auf der A7 Fulda Richtung Würzburg. Zwischen Bad Brückenau-Wildflecken und Bad Kissingen-Obertulba hat es einen Unfall gegeben. Hier ist die

0: Wartespur aktuell blockiert. Außerdem braucht ihr länger, und zwar auf der A7 Würzburg Richtung Fulda. Zwischen Wasserlosen und Bad Kissingen-Obertulba aktuell 7 Kilometer Stau. Hier müsst ihr 20 Minuten mehr Zeit einplanen. Und falls ihr jetzt noch was für mich habt, Staus oder Blitzer, gerne jederzeit kostenlos melden unter der 0800 007 0076. Lieben Dank euch weiterhin eine gute Fahrt.
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Ihr seid bei Radio Galaxy. Hi. Na, wofür gebt ihr eigentlich so euer Geld aus? Laut aktuellen Zahlen vom Landesamt für Statistik geben wir bei uns in Bayern für diese Dinge am meisten Kohle weg. Auf Platz 4 sind es mit 9% Ausgaben für Freizeit, Kultur und Sport. Platz 3, klar, alles was mit Essen und Trinken zu tun hat, sind wir so bei 13%. Platz 2 ist Mobilität, also das heißt Fahrkarten oder auch Sprit mit 14%, das ist krass. Und auf der absoluten Nummer 1 geben wir in Bayern 35% unseres Einkommens für, wer hätte es gedacht, Mieten, Wohnen, Energiekosten aus. Mittlerweile ist Wohnen ja teilweise dann auch schon zum Hobby geworden, weil was anderes kann man sich dann auch nicht mehr leisten. Ja. Ich hoffe, dass ehrlich gesagt dann die Liste in naher Zukunft sich mal umdreht und wieder mehr Kohle für Konzerte und Freizeit übrig bleibt und Dinge, die einem Spaß machen und nicht Dinge, die obviously einfach, ja, die wir machen müssen zum Leben. Ne? Aber ich glaube, das ist schon realistisch, diese Aufstellung. Vielleicht gebt ihr euch ja heute auch mal ein bisschen Geld aus für irgendwas, was euch so richtig gut tut oder was, worauf ihr richtig Bock habt. Zum Beispiel so einen Eiskaramell-Latte oder so. Darauf hätte ich jetzt Bock.

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0: Vormittagspause euch. Ihr seid bei Radio Galaxy. Die besten aktuellen Hits warten gleich auf euch mit dem offiziellen Sommerhit 2026. Normalerweise kürt die GfK ja immer so Mitte, Ende August den Sommerhit. Aber in diesem Jahr ist es einfach schon klar gewesen von Anfang an. Sind wir mal ganz ehrlich. Es ist natürlich der Weltmeisterschaftstitelsong Shakira und Burna Boy mit Die Die. Gibt's gleich für euch die besten aktuellen Hits.
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Radio Galaxy, hi, mittendrin in den Sommerferien und ganz ehrlich, kleine Urlaubsvideos, sowas von gestern. Dieses Mal, in diesem Sommer, drehen wir ein ganzes Musikvideo als Urlaubsclip. Das geht gerade total viral, ist quasi so ein kleiner Sommerferientrend. Urlauber drehen über die komplette Reise hinweg kleine Clips. Vielleicht sucht man sich am Anfang auch einen bestimmten Song aus und nimmt den immer mal wieder auf so und macht Lip-Sync dazu. Und am Ende kommt da ein kleines Musikvideo bei raus. Das ist so cool und selbst wenn man das nicht postet, ist es für einen selber eine richtig, richtig tolle Erinnerung, die man sich dann wirklich nochmal anschaut, anstatt diese 100 Clips, die man dann vermeintlich mit ein paar Sekunden von irgendwelchen Bäumen und irgendwelchen Momenten gemacht hat. Also vielleicht auch für euch eine kleine Inspo. Heute Morgen gehört im Trend-Updates, hört ihr übrigens jeden Morgen bei uns in der Morning Show, damit ihr immer up to date seid und wisst, was so abgeht, um kurz nach 6. Oh.

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10: Ich bin Stefan Schütz. Die Trockenheit führt, wie erwartet, zu einer geringeren Ernte in einigen Bereichen, zum Beispiel bei Äpfeln. Bauernverbandspräsident Rugwied hat mitgeteilt, dass auch die Getreideernte unterdurchschnittlich ausgefallen sei.
11: Mit 41,9 Millionen Tonnen beim Getreide in Summe 7% weniger als im Vorjahr, für uns Landwirte enttäuschend.
10: Bundeslandwirtschaftsminister Rainer stellte den betroffenen Betrieben Hilfen in Aussicht. Der Brandgeruch vom Großfeuer im Hohen Venn ist bis nach Köln zu riechen, über 100 Kilometer entfernt. Die Kölner Feuerwehr hat aber Entwarnung gegeben, für die Bürger bestehe keine Gefahr. Die nahegelegene Stadt Monschau hat ihre Bewohner aufgerufen, drinnen zu bleiben und Fenster geschlossen zu halten. Die Feuerwehrgewerkschaft spricht sich unterdessen für mehr Prävention aus, weil die Gefahr von Waldbränden zunehmen werde. Der SPD-Vorstoß, die Klimaanpassung als Gemeinschaftsaufgabe im Grundgesetz zu verankern, wird unterstützt von der Deutschen Stiftung Patientenschutz. Ihr Vorstand Brüsch hat gefordert, dass sich der Bundestag dabei auf den Schutz von sozialen Einrichtungen konzentrieren solle. Länder und Kommunen seien nicht in der Lage, die zusätzlichen Milliarden Euro zu bezahlen. Google und die britische Regierung testen, ob künstliche Intelligenz klimaschädliche Kondensstreifen verhindern kann. Die Idee, Flugzeuge sollen feuchte Zonen umfliegen, ohne große Umwege zu fliegen. Dafür trainiert Google KI-Modelle mit Wetter- und Flugdaten, die vorhersagen sollen, wo sich Schleierwolken bilden. Kondensstreifen wirken wie eine Wärmedecke und sind Schätzungen zufolge für ein Drittel der Klimawirkung der Luftfahrt verantwortlich.
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12: Heute vor allem feucht und nass. Viele Wolken sind heute unterwegs. Dazu ziehen immer wieder größere und kleinere Schauer durch. Der Topwert heute 19 Grad. Und der Radio Galaxy Wettertrend? Morgen ist dann der Sommer wieder zurück. Ein Mix aus Sonne und Wolken. Nur vereinzelt können nochmal Schauer mit dabei sein. Das Ganze bei Höchsttemperaturen von 29 Grad.
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12: Hi und damit ein kleiner Verkehrscheck für euch. Vorsicht auf der A6 Nürnberg Richtung Heilbronn. Zwischen Neuendettelsau und Lichtenau liegen Reifenteile auf der Straße. Achtung, hier steht auch ein kaputter LKW. Länger dauert es aktuell einmal auf der A7 Würzburg Richtung Fulda, zwischen Wasserlosen und Bad Kissingen-Obertulba aktuell 3 Kilometer Stau. Hier müsst ihr eine Viertelstunde mehr Zeit einplanen. Und auf der A93 Weiden Richtung Holledau, zwischen Regenstauf und Regensburg-Kumpfmühl aktuell 4 Kilometer Stau. Hier dauert es 50 Minuten länger. Und falls ihr jetzt noch was für mich habt, Staus oder Blitzer, gerne jederzeit kostenlos melden unter der 0800 007 0076. Lieben Dank euch, weiterhin eine gute Fahrt.
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0: Wir können Urlaub machen wie die Könige. Hi, Lea hier für euren Nachmittag. Richtig krass, aber König Charles öffnet tatsächlich die Türen zu seinem Anwesen in Sandringham. Da könnt ihr euch aktuell Übernachtungen buchen. Ist ein historischer Wasserturm und ein absolutes Luxusdomizil. Es gibt ein King-Size-Bett, Kamin und natürlich überall königlichen Schnickschnack. Wäre richtig wild. Ich als kleine Prinzessin wäre auf jeden Fall dabei. Also, falls ihr noch eine Unterkunft für euren Last-Minute-Sommerurlaub braucht, ja. Warum nicht einfach mal beim König einchecken? Wobei, den Preis will ich ehrlich gesagt gar nicht wissen. Ist sicherlich kein billiger Spaß. Außer natürlich, ihr seid wie Prinz Markus von Anhalt.
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0: Ihr seid bei Radio Galaxy und ich begleite euch heute durch den Nachmittag. Lea hier für euch. Egal ob zu Hause, im wohlverdienten Urlaub oder auf Arbeit, ich liefere euch die besten aktuellen Hits. Das norwegische Trio The Bowser gleich mit TikTok Sound und Magnetic. Und hinterher noch ein richtig schöner Throwback an die guten alten Zeiten von Crystal Serenity mit Good Old Days. Das alles gibt's in ein paar Minuten hier für euch auf Radio Galaxy. Gleich.
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3: Hi und damit ein kleines Verkehrsupdate für euch. Vorsicht auf der A6 Nürnberg Richtung Heilbronn. Zwischen Neuendettelsau und Lichtenau liegen aktuell Reifenteile auf der Straße. Hier steht auch ein kaputter LKW, also hier am besten ein bisschen Tempo unternehmen. Außerdem braucht ihr länger auf der A7 Würzburg Richtung Fulda. Zwischen Wasserlosen und Bad Kissingen-Obertulba 4 Kilometer Stau. Hier kommt für euch eine Viertelstunde obendrauf. Und auf der A93 Weiden Richtung Holledau. Zwischen Regenstauf und Regensburg-Kumpfmühl 3 Kilometer Stau. Auch hier dauert es eine Viertelstunde länger. Und falls ihr jetzt noch was für mich habt, Staus oder Blitzer, sagt gerne jederzeit kostenlos Bescheid unter der 0800 007 0076. Lieben Dank euch, weiterhin eine gute Fahrt.
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0: Hi, hier ist Radio Galaxy am Dienstagnachmittag mit mir, Lea. Laut aktuellen Zahlen vom Landesamt für Statistik geben wir bei uns in Bayern für diese Dinge am meisten Kohle aus. Auf Platz 4 sind es mit nur groben 9% Ausgaben für Freizeit, Kultur und Sport. Auf der 3 alles, was mit Essen und Trinken zu tun hat, bei guten 13%. Platz 2 die Silbermedaille, alles rund um Mobilität mit über 14% und Trommelwirbel. Auf der absoluten Nummer 1 geben wir in Bayern rund 35% unseres Einkommens für Mieten, Wohnen und Energiekosten aus. Ja, ich hoffe da ehrlich gesagt, dass sich die Liste in naher Zukunft mal ein bisschen umdreht und wir wieder ein bisschen mehr Kohle für Konzerte und Freizeit übrig haben. Ich weiß, es ist nicht richtig realistisch, aber man darf ja noch mal träumen, oder?
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0: 2, Radio Galaxy am Nachmittag mit mir, Lea. Grüße an alle Frühschichtler unter euch, die gerade schon auf dem Nachhauseweg sind. Genießt euren Nachmittag, ich bin bei euch mit den besten aktuellen Hits. Eine Ladung Dreifachpower kommen gleich von Keiko, Khalid und Griffin mit Save My Love. Und hinterher noch der Titelsong von Toy Story 5 von Taylor Swift mit I Knew It, I Knew You. Gibt's gleich hier für euch auf Radio Galaxy. Dranbleiben.
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3: Ich bin Stefan Schütz. Der Flüchtlingszustrom aus Syrien ist nach dem Sturz des Assad-Regimes Ende 2024 deutlich abgeebbt. Der Freistaat Bayern hat deshalb fast 20.000 Plätze für Asylunterkünfte abgebaut. Das gab Innenminister Herrmann bekannt. Bis Ende des kommenden Jahres sollen bayernweit nochmal mehr als 22.000 Asylplätze wegfallen. Den 14- bis 34-Jährigen ist im Beruf besonders wichtig eine faire Bezahlung, ein sicherer Arbeitsplatz und ein gutes Betriebsklima. Das zeigt eine Jobstudie im Auftrag der ARD. Es gibt noch weitere Kriterien bei der Jobwahl, zum Beispiel der Stand der Digitalisierung und der Einsatz von künstlicher Intelligenz. In der Studie ist auch ersichtlich, dass immer offener über das Gehalt gesprochen wird. Trockenheit und Hitze sorgen für eine kleinere Ernte. Der Bauernverband rechnet mit einer unterdurchschnittlichen Getreidemenge von knapp 42 Millionen Tonnen. Verbandspräsident Ruckwied fordert Hilfe von der Regierung, berichtet Ursula Winkler.
4: 7% weniger Getreide, 20% weniger Raps. Und auch für Kartoffeln, Rüben, Gemüse sieht es nicht gut aus. Vor allem in Süd- und Westdeutschland haben fehlende Niederschläge zu schwachen Erträgen geführt, sagte Bauernpräsident Ruckwied. Der Frühling war zu trocken, dazu kamen Hitzewellen und teils Schädlinge. Die Lage vieler Höfe sei angespannt. Ruckwied sagte, die Politik müsse jetzt liefern.
3: Beim Wohnungsbau geht es wieder aufwärts. Das Statistische Bundesamt meldet, im Juni sind erneut mehr Baugenehmigungen erteilt worden als im Vorjahresmonat. Fürs erste Halbjahr macht das ein Plus von gut 15% auf 126.300 Wohnungen. Der stärkste Anstieg seit 10 Jahren. Schätzungen zufolge fehlen in Deutschland aber weiterhin etwa 1 Million Wohnungen, besonders in den Ballungsräumen.
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5: Heute lieber den Regenschirm griffbereit lassen. Viele Wolken und Schauer begleiten uns heute durch den Tag. Sonne heute leider eher wenig dabei. Bis zu 19 Grad sind jetzt am Nachmittag drin. Und der Radio Galaxy Wettertrend? Morgen feiern wir schon wieder ein kleines Sommer-Comeback. Sonne und Wolken wechseln sich ab. Vereinzelt kann auch noch mal ein Schauer mit dabei sein. Es wird wieder warm bei maximal 29 Grad.
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5: Hi und damit ein kleiner Verkehrscheck für euch. Sieht soweit gut aus. Nur eine Meldung habe ich aktuell für euch. Für die A7 Würzburg Richtung Fulda zwischen Wasserlosen und Bad Kissingen-Obertulber 6 Kilometer Stau. Hier müsst ihr 20 Minuten mehr Zeit einplanen. Ansonsten habt ihr aber freie Fahrt. Falls ihr noch was entdeckt, Staus oder Blitzer, gerne jederzeit kostenlos Bescheid geben unter der 0800 007 0076. Lieben Dank euch weiterhin. Eine gute Fahrt.
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1: Felix hier, guten Morgen. Normalerweise zeigen wir unseren Verwandten und Bekannten nach dem Urlaub ein paar Fotos und Videos bei Kaffee und Kuchen oder so, ne? Aber dieser Sommerferientrend gibt solchen Geschichten nochmal eine ganz neue, frische Note und sorgt gerade auch für viele virale Momente im Netz. Urlauber drehen über die komplette Reise hinweg nämlich so kleine Clips und schneiden die dann ganz sympathisch aneinander, sodass am Ende ein kleines Musikvideo bei rauskommt.
0: Wow, finde ich richtig geil. Hab das tatsächlich auch schon öfter mal auf Insta gesellt. Hi, Lea hier für euch. Um was genau es geht, das hat uns Felix heute in der Morningshow berichtet. Wir hören mal ganz kurz rein.
1: Felix

Ihr seid bei Radio Galaxy. Lea hier für euch. Wusstet ihr eigentlich, dass ihr personalisierte Emojis von euren Haustieren erstellen könnt? Das geht richtig easy. Wie genau, das verrate ich euch in knapp einer Viertelstunde. Davor noch die besten aktuellen Hits. Bebe Rexha gleich mit ordentlich Power aus ihrem neuen Album Dirty Blonde. New Religion gleich für euch dabei. Und davor noch eine andere Power Lady, Olivia Rodrigo mit Drop Dead. In ein paar Minuten hier für euch auf

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16: Und damit ein kurzer Blick zu euch auf die Straße. Es liegen Gegenstände auf der Straße. Und zwar einmal auf der A9 Nürnberg Richtung Halle Leipzig in Höhe Hormersdorf eine Leiter. Und dann haben wir noch auf der A70 Bamberg Richtung Bayreuth zwischen Schierdorf und Turnau West eine Warnbarke. Länger braucht ihr aktuell nur auf der A7 Würzburg Richtung Fulda zwischen Wasserlosen und Bad Kissingen-Obertulba 5 Kilometer Stau. Hier kommt für euch eine Viertelstunde obendrauf. Falls ihr sonst noch was entdeckt, gebt gerne jederzeit kostenlos Bescheid und ruft durch unter der 0800 007 0076. Lieben Dank euch, weiterhin eine gute Fahrt.
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0: Ihr seid bei Radio Galaxy.
1: Lea hier für euch.
0: Richtig krass, aber ihr könnt euch einfach ganz easy personalisierte Emojis von euren eigenen Haustieren erstellen. Ich bin gestern zufällig auf ein Video im Netz gestoßen und hab's dann direkt selbst ausprobiert, weil ich fand das einfach so unfassbar süß. Geht super easy. Ihr schickt der KI, zum Beispiel ChatGPT, einfach ein paar Fotos von eurer Katze oder eurem Hund und dann sagt ihr der KI einfach, dass sie von genau diesem Tier einen Emoji erstellen soll. Die könnt ihr anschließend dann einfach kopieren und in euren Chats als Sticker oder Emoji einfügen. Ich war richtig beeindruckt und echt zufrieden mit meinem Ergebnis. Sah tatsächlich aus wie mein Kater, der Bobby, eine britisch kurzer Katze mit so riesigen Glubschis. Ja, und ich habe mir dann direkt mehrere erstellen lassen, weil ich das Ergebnis eben so gut fand. Also macht's euch bei dem Wetter einfach mal eine Runde auf dem Sofa gemütlich und probiert's mal aus. Schönen Dienstag euch noch. 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

0: kurz vor drei und damit Grüße zu euch in die Friseursalons. Ihr sitzt da wahrscheinlich gerade mit Folie auf dem Kopf und wartet, bis die Farbe einwirkt. Und auf dem Weg zum neuen Look begleite ich euch mit den besten aktuellen Hits. Der FIFA-WM-Song und Sommerhit des Jahres von Shakira und Burna Boy gleich dabei mit Dai Dai. Und rein starten wir in die 15-Uhr-Stunde ein bisschen gechillter mit Tempa City und Self-Aware. Gibt's gleich hier für euch auf Radio Galaxy.
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21: Ich bin Stefan Schütz. Deutschland stärkt seine Drohnenabwehr. Dazu gibt es nun ein neues Forschungszentrum in Sachsen-Anhalt in Kochstedt. Bundesinnenminister Dobrindt sagte bei der Eröffnung, es gehe darum, sich in einem Schattenkrieg zu behaupten.

0: Claudia Wächter berichtet.
1: Dieser Schattenkrieg ist eine dunkle Bedrohung, warnt Dobrindt, aber der Tag heute sei bedeutend, denn man verstärke endlich die Schlagkraft gegen angreifende Drohnen, gegen eine hybride Bedrohung. Konkret geht es in dem Zentrum um die Fragen, wie erkennt man Drohnen, ortet sie und vor allem, wie holt man sie schnell vom Himmel?
0: Deutschland muss feuchter werden, das fordern die beiden großen Umweltschutzverbände NABU und BUND. Hintergrund sind die schweren Wald- und Moorbrände im Hürtgenwald und im Hohen Venn nahe der belgisch-deutschen Grenze. Die Verbände betonen, wenn trockengelegte Moore, Wälder und Auen wieder vernässt werden, schützt das gegen Brände und solche Böden könnten Starkregen aufnehmen. Der Pegel der wichtigsten Wasserstraße Deutschlands, der Rhein, ist durch den Regen der letzten Tage langsam wieder angestiegen. Das Wasserstraßen- und Schifffahrtsamt rechnet damit, dass der Pegel bis Samstag auf 23 cm anwächst. Letzte Woche war er wegen der Trockenheit erstmals in den Minusbereich gefallen. Von normalen Verhältnissen ist der Rhein aber noch weit entfernt. Der Schiffsverkehr bleibt eingeschränkt. Viele Fähren stehen weiter still. Die Trockenheit führt, wie erwartet, zu einer geringeren Ernte in einigen Bereichen. Laut einer ersten Schätzung werden zum Beispiel deutlich weniger Äpfel von den Bäumen geholt. Der Deutsche Bauernverband rechnet zudem mit einem Minus von 7% bei der Getreideernte. Landwirtschaftsminister Rainer stellte den Betrieben Hilfen in Aussicht.
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3: Heute vor allem feucht und nass. Viele Wolken sind heute unterwegs. Dazu ziehen immer wieder größere und kleinere Schauer durch. Der Topwert heute 19 Grad. Und der Radio Galaxy Wettertrend? Morgen ist dann der Sommer wieder zurück. Ein Mix aus Sonne und Wolken. Nur vereinzelt können nochmal Schauer mit dabei sein. Das Ganze bei Höchsttemperaturen von 29 Grad.
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3: Und damit servus euch auf die Straßen. Länger dauert's aktuell auf der A7 Würzburg Richtung Fulda. Zwischen Wasserlosen und Bad Kissingen-Obertulba 7 Kilometer Stau. Hier kommt für euch eine halbe Stunde obendrauf. Und auf der A9 München Richtung Halle-Leipzig, zwischen Allersberg und dem Kreuz Nürnberg-Ost, hat es einen Unfall gegeben. Es staut sich hier aktuell auf 3 Kilometer. Hier müsst ihr eine Viertelstunde mehr Zeit einplanen. Und falls ihr jetzt noch was für mich habt, Staus oder Blitzer, gerne einfach jederzeit kostenlos melden unter der 0800 007 0076. Lieben Dank euch, weiterhin eine gute Fahrt.
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0: Richtig geiles Event für alle Live-Musik-Fans unter euch. Gibt nämlich einige Highlights bei uns in der Region. Natürlich das Open Air, nicht nur auf dem Aschaffenburger Stadtfest, sondern schon jetzt auf dem Campus der TH. Da sind die Sommerbühnen gestartet und es gibt die nächsten Wochen richtig viele tolle Veranstaltungen aus den Bereichen Kultur, Comedy und da sind richtig viele geile Künstler und Bands mit am Start. Zum Beispiel Rian. Der ist heute Abend auf der Bühne. Der Österreicher ist ja bei den Kids ungefähr genauso beliebt wie bei den Eltern. Die Songs sind einfach nur super, super witzig. Wir hören mal ganz kurz rein.
1: Und es eskaliert.

0: ist jetzt eine Cocktailbar.
1: Und wir haben mal bei ihm nachgefragt, wie würde er seine Musik eigentlich am besten beschreiben?
2: Ich sage immer selbst, ich mache so das Genre Sonnenblumendisco. So würde ich das beschreiben. Das ist gute Laune, das ist ein bisschen Leichtigkeit und ich glaube, davon kann man in der heutigen Zeit nicht genug kriegen. Zumindest ich nicht und das möchte ich auch weiter vermitteln mit meiner Musik.
1: Ja, absolut. Und Rian hat mittlerweile richtig coole Songs mit am Start. Und wenn ihr ihn heute Abend live erleben wollt, dann schaut gerne um 20 Uhr vorbei auf dem Campus der TH in Aschaffenburg. Schönen Dienstag euch noch. 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

0: Ihr seid bei Radio Galaxy. Schön, dass ihr mit dabei seid. Nicht jeder ist weggeflogen. Manche bleiben in den Ferien auch einfach zu Hause. Aber daheim ist es ja auch einfach am schönsten. Und ich kenne es von mir, dann kann man endlich mal diese ganzen To-Dos abarbeiten, die man sonst die ganze Zeit so vor sich hinschiebt. Ich liefere euch ein bisschen Power rüber für eure To-Dos. Eine richtig geile Nummer von Queen Becky G und Topic mit Sorry Puppy. Und davor erst noch Harry Styles mit American Girls. Das alles hier in der nächsten halben Stunde auf Radio Galaxy. Dranbleiben.
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6: Hi und damit ein kleiner Verkehrscheck für euch. Vorsicht auf der A71 Schweinfurt Richtung Suhl. Zwischen Bad Kissingen, Oerlenbach und Marsbach liegen Reifenteile auf der Straße. Vorsicht, hier steht ein defektes Auto. Außerdem braucht ihr länger und zwar auf der A7 Würzburg Richtung Fulda. Zwischen Wasserlosen und Bad Kissingen, Obertulba aktuell 6 Kilometer Stau. Hier kommen für euch eine halbe Stunde obendrauf. Und ein Plus von 20 Minuten für die A9 München Richtung Halle-Leipzig. Zwischen Allersberg und dem Kreuz Nürnberg-Ost 3 Kilometer Stau. Und falls ihr jetzt irgendwo noch was entdeckt, Staus oder Blitzer, sagt mir gerne kostenlos Bescheid unter der 0800 007 0076. Lieben Dank euch, kommt gut und sicher an euer Ziel.
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1: Boah, kennt ihr das? Die erste Nacht im Hotel und ihr könnt einfach nicht schlafen. Hi, Lea hier für euch. Gerade jetzt in den Sommerferien und in der Urlaubszeit kennt ihr das bestimmt. Die erste Nacht im neuen Hotel ist irgendwie meistens so gar nicht geil. Ihr wacht mitten in der Nacht auf und dann könnt ihr, egal was ihr macht, einfach nicht mehr einschlafen. Ist tatsächlich wissenschaftlich belegt, nennt sich First Night Effect. Der Grund? Unser Gehirn bleibt in einer ungewohnten Umgebung erstmal so ein bisschen wachsamer und skeptischer. Dadurch schlafen wir unruhiger und wachen öfter auf. Ihr seid mit dem Problem also nicht allein. Und falls bei euch gerade so ein bisschen das Nachmittagstief reinkickt, gibt's die besten aktuellen Hits von mir. Das ist Teddy Swims mit Mr. Know-It-All hier für euch auf Radio Galaxy.

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kurz vor 16 Uhr, ihr seid bei Radio Galaxy. Mega hier für euren Nachmittag. Wir sind mitten in den Sommerferien und trotzdem sind viele unterwegs auf den Straßen. Außendienstler, Termine, Einkaufen oder einfach auf dem Weg nach Hause.

0: Grüße an alle, die über DAB Plus gerade zuhören. Dreht die Musik ruhig ein bisschen lauter. In der nächsten halben Stunde habe ich richtig geile Hits zum Mitsingen dabei. Rein starten wir mit einer Nummer, die durch TikTok weltweit in den Charts gelandet ist. Dracula von Chenny und Tame Impala gleich für euch. Und hinterher Alex Warren mit einem richtig geilen Beat und Fever Dream. Gibt's gleich hier für euch auf Radio Galaxy.
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14: Ich bin Stefan Schütz. Ob Arbeitszeugnis, Weiterbildung oder Onboarding, Personalabteilungen setzen immer häufiger auf künstliche Intelligenz. Eine Bitkom-Umfrage zeigt, jedes 7. Unternehmen nutzt entsprechende Anwendungen. Am häufigsten kommt KI bei Weiterbildungen zum Einsatz, immer öfter auch bei der Einarbeitung von neuen Kollegen und Kolleginnen. Der Pilotenverband Vereinigung Cockpit fordert einheitliche Standards zur Drohnenerkennung an Flughäfen. Laut dem Verband liegt das größte Problem nicht in der Abwehr von Drohnen, sondern darin, sie rechtzeitig zu erkennen. Thomas Prockt berichtet.
15: Beim bislang spektakulärsten Fall war Anfang August am Flughafen Leipzig eine mit Sprengstoff bestückte Drohne entdeckt worden. Seitdem wird viel über Abwehr diskutiert. Die Piloten fordern aber auch eine bessere Technik, um Drohnen möglichst schnell zu erkennen. Außerdem wollen die Piloten in den Gremien vertreten sein, wo über Reaktionen entschieden wird. Denn der Abschuss einer Drohne etwa kann am Ende gefährlicher sein als die Drohne selbst.

0: Der Flüchtlingszustrom aus Syrien ist nach dem Sturz des Assad-Regimes Ende 2024 deutlich abgeebbt. Der Freistaat Bayern hat deshalb fast 20.000 Plätze für Asylunterkünfte abgebaut. Das gab Innenminister Herrmann bekannt. Bis Ende des kommenden Jahres sollen bayernweit nochmal mehr als 22.000 Asylplätze wegfallen. Der niedrige Wasserstand des Rheins treibt die Spritpreise in Rheinland-Pfalz, Nordrhein-Westfalen und Hessen nach oben. Das zeigt ein ADAC-Bundesländervergleich. Nordrhein-Westfalen liegt bei Diesel vorn, Hessen bei Super E10. Grund, die Regionen sind stark auf Rheintransporte angewiesen. Günstiger tanken Autofahrer dagegen in Mecklenburg-Vorpommern, Berlin und Bayern. Dort ist die Versorgung unabhängiger vom Rhein.
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2: Heute lieber den Regenschirm griffbereit lassen. Viele Wolken und Schauer begleiten uns heute durch den Tag. Sonne heute leider eher wenig dabei. Bis zu 19 Grad sind jetzt am Nachmittag drin. Und der Radio Galaxy Wettertrend? Morgen feiern wir schon wieder ein kleines Sommer-Comeback. Sonne und Wolken wechseln sich ab. Vereinzelt kann auch nochmal ein Schauer mit dabei sein. Es wird wieder warm bei maximal 29 Grad.
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2: Hi und damit Grüße zu euch in die Autos. Sieht soweit gut aus. Nur eine Meldung habe ich für euch. Für die A7 Würzburg Richtung Fulda. Zwischen Hammelburg und Bad Kissingen-Obertulba 5 Kilometer Stau. Hier müsst ihr eine Viertelstunde mehr Zeit einplanen. Falls ihr jetzt aber sonst noch was entdeckt, Staus oder Blitzer, gebt gerne kostenlos Bescheid unter der 0800 007 0076. Lieben Dank euch. Weiterhin eine gute Fahrt.
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Wir können Urlaub machen wie die Könige. Hi, Lea hier für euren Nachmittag. Richtig krass, aber König Charles öffnet tatsächlich die Türen zu seinem Anwesen in Sandringham. Da könnt ihr euch aktuell Übernachtungen buchen. Ist ein historischer Wasserturm und ein absolutes Luxusdomizil. Es gibt ein King-Size-Bett, Kamin und natürlich überall königlichen Schnickschnack. Wäre richtig wild. Ich als kleine Prinzessin wäre auf jeden Fall dabei. Also, falls ihr noch eine Unterkunft für euren Last-Minute-Sommerurlaub braucht, ja, warum nicht einfach mal beim König einchecken? Wobei

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0: Na, wo sind die Eltern unter euch? Ich weiß, Sommerferien sind geil, aber für euch gerade ultra anstrengend, die Kids jeden Tag zu beschäftigen. Ihr macht wirklich einen tollen Job. Ich weiß, was ihr leistet. Und ich push euch ein bisschen mit den besten aktuellen Hits. Holly Humberstone gleich mit ihrer ganz zarten Stimme und To Love Somebody. Und hinterher noch eine richtig schöne Liebeshymne von Kygo, Khalid und Griffin mit Save My Love. Gibt's nur hier für euch auf Radio Galaxy. Gleich.
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8: Und damit Grüße zu euch auf die Straßen. Sieht soweit ganz gut aus, nur Vorsicht auf der A6 Nürnberg Richtung Heilbronn. Zwischen Feuchtwangen Nord und dem Kreuz Feuchtwangen Crailsheim liegen Reifen auf der Straße. Länger braucht ihr auf der A7 Würzburg Richtung Fulda, zwischen Hammelburg und Bad Brückenau Volkers 9 Kilometer Stau. Hier kommt für euch eine halbe Stunde obendrauf. Sonst sieht soweit aber gut aus. Falls ihr trotzdem was entdeckt, sagt gerne kostenlos Bescheid unter der 0800 007 0076. Lieben Dank euch weiterhin eine gute Fahrt.
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1: Dafür geben wir in Bayern am meisten Geld aus.
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1: Hi, hier ist Radio Galaxy am Dienstagnachmittag mit mir, Lea. Laut aktuellen Zahlen vom Landesamt für Statistik geben wir bei uns in Bayern für diese Dinge am meisten Kohle aus. Auf Platz 4 sind es mit nur groben 9% Ausgaben für Freizeit, Kultur und Sport. Auf der 3 alles, was mit Essen und Trinken zu tun hat, bei guten 13%. Platz 2 die Silbermedaille, alles rund um Mobilität mit über 14% und Trommelwirbel. Auf der absoluten Nummer 1 geben wir in Bayern rund 35% unseres Einkommens für Mieten, Wohnen und Energiekosten aus. Ja, ich hoffe da ehrlich gesagt, dass sich die Liste in naher Zukunft mal ein bisschen umdreht und wir wieder ein bisschen mehr Kohle für Konzerte und Sport. Auf der 3 alles, was mit Essen und Trinken zu tun hat, bei guten 13%. Platz 2 die Silbermedaille, alles rund um Mobilität mit über 14% und Trommelwirbel. Auf der absoluten Nummer 1 geben wir in Bayern rund 35% unseres Einkommens für Mieten, Wohnen und Energiekosten aus. Ja, ich hoffe da ehrlich gesagt, dass sich die Liste in naher Zukunft mal ein bisschen umdreht und wir wieder ein bisschen mehr Kohle für Konzerte und Freizeit übrig haben. Ich weiß, es ist nicht richtig realistisch, aber man darf ja noch mal träumen, oder?
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0: vor 17 Uhr. Radio Galaxy mit Lea hier für euren Dienstagnachmittag. Nach der Arbeit noch schnell einkaufen und was Kleines vom Bäcker mitnehmen. Wir liefern euch den passenden Soundtrack für den Einkaufsweg dazu. Taylor Swift mit einer Ladung Country-Musik und I Knew It, I Knew You. Und davor noch zum Reinstarten in die 17 Uhr Stunde ein frischer Beat von The Bowser mit Magnetic. Gibt's gleich hier für euch auf Radio Galaxy. Dranbleiben.
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15: Ich bin Stefan Schütz. Der Deutsche Bauernverband rechnet wegen Hitze und wenig Regen mit einer unterdurchschnittlichen Getreideernte von knapp 42 Millionen Tonnen. Verbandspräsident Ruckwied fordert ein Sofortprogramm der Bundesregierung. Ursula Winkler berichtet.
16: Nicht nur um die Getreide- oder Gemüseernte steht es schlecht, die Trockenheit führt auch zu Nachschubproblemen beim Tierfutter. Vor allem im Süden und im Westen Deutschlands gibt es schwache Ernten. Teils sorgte die Trockenheit sogar für einen Totalausfall. Mit akuten Folgen für die zuletzt bereits gestiegenen Verbraucherpreise rechnet die Branche aber erstmal nicht.
15: Erst vor kurzem hat ein beinahe Unfall am Münchner Flughafen für Schlagzeilen gesorgt. Jetzt wurde ein weiterer Zwischenfall bekannt. Dabei hatte ein Airbus A380 bei einer Landung gestern zu früh aufgesetzt, heißt es. An Bord waren mehr als 350 Passagiere. Alle konnten das Flugzeug unverletzt verlassen. Beim ersten Vorfall eines Flugzeugs aus Vietnam hatte es Probleme beim Start gegeben. Die deutsche Wirtschaft wird sich trotz Iran-Krieg und Niedrigwasser erholen. Davon geht der Bundesverband der Volksbanken und Raiffeisenbanken aus. Statt 0,5% Wachstum wird ein doppelt so hohes Wachstum des Bruttoinlandsprodukts erwartet. Gleichzeitig rechnen die Fachleute mit einer relativ hohen Inflation von rund 3%. Vor allem Energie und Transport schlagen zu Buche. Lettland gilt als Paradebeispiel eines digitalisierten Landes, bekommt aktuell aber auch die Schattenseiten dieser Entwicklung zu spüren. Dort haben Unbekannte bei der Straßenverkehrsbehörde Daten von 1,2 Millionen Menschen abgegriffen, darunter Zahlungsangaben und Adressen, so die Behörden. Lettland hat 1,9 Millionen Bewohner. Die Behörden warnen nun vor möglichen Betrugsversuchen.
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17: Heute vor allem feucht und nass. Viele Wolken sind heute unterwegs. Dazu ziehen immer wieder größere und kleinere Schauer durch. Der Topwert heute 19 Grad. Und der Radio Galaxy Wettertrend? Morgen ist dann der Sommer wieder zurück. Ein Mix aus Sonne und Wolken. Nur vereinzelt können nochmal Schauer mit dabei sein. Das Ganze bei Höchsttemperaturen von 29 Grad.
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17: Hi und damit ein kurzer Blick zu euch auf die Straßen. Vorsicht auf der A70 Bayreuth Richtung Bamberg. Zwischen der Ausfahrt Dreieck Bayreuth-Kulmbach und Kulmbach-Neudrossenfeld hat es einen Unfall gegeben. Achtung, die Unfallstelle ist aktuell noch ungesichert. Bitte fahrt hier vorsichtig. Länger dauert es aktuell auf der A3 Frankfurt Richtung Würzburg. Zwischen Aschaffenburg und Goldbach 6 Kilometer Stau. Hier kommt für euch eine Viertelstunde obendrauf. Und knapp 20 Minuten länger dauert es für euch auf der A7 Würzburg Richtung Fulda. Zwischen Bad Brückenau-Wildflecken und Bad Brückenau-Volkers 4 Kilometer Stau. Ihr habt mehr dann gerne her. Staus und Blitzer könnt ihr natürlich jederzeit kostenlos bei uns melden. Einfach durchklingeln unter der 0800 007 0076. Lieben Dank euch, ich wünsche euch noch weiterhin eine gute Fahrt.
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0: Um was genau es geht, das hat uns Felix heute in der Morningshow berichtet. Wir hören mal ganz kurz rein.
1: Felix hier, guten Morgen. Normalerweise zeigen wir unseren Verwandten und Bekannten nach dem Urlaub ein paar Fotos und Videos bei Kaffee und Kuchen oder so, ne? Aber dieser Sommerferientrend gibt solchen Geschichten nochmal eine ganz neue, frische Note und sorgt gerade auch für viele virale Momente im Netz. Urlauber drehen über die komplette Reise hinweg nämlich so kleine Clips und schneiden die dann ganz sympathisch aneinander, sodass am Ende ein kleines Musikvideo bei rauskommt.
0: Wow, finde ich richtig geil. Hab das tatsächlich auch schon öfter mal auf Insta gesehen. Probiert's gerne mal aus. Einfach eine Schnitt-App, zum Beispiel CapCut, runterladen und dann könnt ihr auch schon loslegen. Gerade bei so einem Wetter eine ganz gute Beschäftigung. Frische neue Trends, die hat Felix morgen wieder für euch am Start. Hier um 6:15 auf Radio Galaxy.

kurz vor 5:30 und damit kommt der Abend immer näher. So langsam aber sicher können wir schon mal den Kühlschrank inspizieren und überlegen, was zum Abendessen auf den Tellern landen soll. Ich begleite euch mit der Bluetooth-Box und den Radio Galaxy Webstream mit den besten aktuellen Hits. Gleich dabei ein echter Neuling bei uns in der Playlist, Nico Santos mit Why Don't You Stay?

0: Und zum Reinstarten in eine geile Dance-Pop-Hymne von Kato mit Turn the Lights Off gibt's gleich hier für euch auf Radio Galaxy.
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0: Hi und damit ein kleines Verkehrsupdate für euch. Ihr braucht länger auf der A7 Würzburg Richtung Fulda zwischen Hammelburg und Bad Brückenau Vollkasten 9 Kilometer Stau. Hier dauert es 20 Minuten länger. Knapp 10 Minuten mehr für die A3 Frankfurt Richtung Würzburg zwischen Aschaffenburg und Goldbach 5 Kilometer Stop and Go. Und eine Viertelstunde on top für die A70 Bayreuth Richtung Bamberg zwischen dem Dreieck Bayreuth-Kulmbach und Kulmbach-Neudrossenfeld aktuell 2 Kilometer Stau. Und falls ihr jetzt noch was für mich habt, Staus oder Blitzer, sagt gerne jederzeit kostenlos Bescheid unter der 0800 007 0076. Lieben Dank euch, weiterhin eine gute Fahrt.
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2: Lea hier für euch.
1: Richtig krass, aber ihr könnt euch einfach ganz easy personalisierte Emojis von euren eigenen Haustieren erstellen. Ich bin gestern zufällig auf ein Video im Netz gestoßen und hab's dann direkt selbst ausprobiert, weil ich fand das einfach so unfassbar süß. Geht super easy. Ihr schickt der KI, zum Beispiel ChatGPT, einfach ein paar Fotos von eurer Katze oder eurem Hund und dann sagt ihr der KI einfach, dass sie von genau diesem Tier einen Emoji erstellen soll. Die könnt ihr anschließend dann einfach kopieren und in euren Chats als Sticker oder Emoji einfügen. Ich war richtig beeindruckt und echt zufrieden mit meinem Ergebnis. Sah tatsächlich aus wie mein Kater, der Bobby, eine britisch kurzer Katze mit so riesigen Glubschis. Ja, und ich habe mir dann direkt mehrere erstellen lassen, weil ich das Ergebnis eben so gut fand. Also macht's euch bei dem Wetter einfach mal eine Runde auf dem Sofa gemütlich und probiert's mal aus. Schönen Dienstag euch noch. 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

0: kurz vor 18 Uhr. Ihr seid bei Radio Galaxy. So, ihr Lieben, das war's von mir für heute. Danke, dass ihr mit dabei wart. Ich bin morgen Nachmittag wieder für euch da. Und bis dahin geht's bei uns natürlich weiter mit den besten aktuellen Hits. Also unbedingt dranbleiben. Um kurz nach 6 starten wir rein mit einer ganz jungen Künstlerin, Olivia Rodrigo mit Drop That. Und danach gibt's noch Power Lady Ariana Grande für euch mit einer ganz zarten Nummer und Hate That I Made You Love Me gibt's gleich hier für euch für euren Dienstagabend auf Radio Galaxy. Schöne Zeit euch.
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13: Ich bin Stefan Schütz. Der Pilotenverband Vereinigung Cockpit fordert einheitliche Standards zur Drohnenerkennung an Flughäfen. Laut Verband liegt das größte Problem nicht in der Abwehr von Drohnen, sondern darin, sie rechtzeitig zu erkennen. Thomas Brock berichtet.
14: Beim bislang spektakulärsten Fall war Anfang August am Flughafen Leipzig eine mit Sprengstoff bestückte Drohne entdeckt worden. Seitdem wird viel über Abwehr diskutiert. Die Piloten fordern aber auch eine bessere Technik, um Drohnen möglichst schnell zu erkennen. Außerdem wollen die Piloten in den Gremien vertreten sein, wo über Reaktionen entschieden wird. Denn der Abschuss einer Drohne etwa kann am Ende gefährlicher sein als die Drohne selbst.
13: In Kochstedt in Sachsen-Anhalt soll genau das erforscht werden, also wie sich Drohnen besser erkennen und abwehren lassen. Innenminister Dobrindt hat dort ein Zentrum dafür eröffnet. Der CSU-Politiker sprach von einem Wettrüsten mit feindlichen Mächten bei der Drohnentechnologie. Er fügte hinzu, Deutschland erhöhe damit seine Schlagkraft gegen feindliche Drohnen deutlich. Nach dem beinahe Unfall am Münchner Flughafen am Samstag wird ein weiterer Zwischenfall gemeldet. Allerdings scheint dieser harmloser zu sein. Ein Airbus 380 setzte bei einer Landung gestern zu früh auf, sodass an der Startbahn die Beleuchtung beschädigt wurde. Den 350 Menschen an Bord passierte nichts. Beim ersten Vorfall eines Flugzeugs aus Vietnam gab es Probleme beim Start. Bayern schließt nach und nach seine Asylunterkünfte. Seit Sommer letzten Jahres sind nach Angaben von Innenminister Herrmann knapp 20.000 Plätze abgebaut worden. Grund sei der deutliche Rückgang

0: Aussagen von Asylsuchenden gerade aus Syrien. Der Bayerische Flüchtlingsrat kritisiert die Schließungen. Mit dieser Politik werde der Grundstein für die nächste Unterbringungskrise gelegt, heißt es.
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2: Nass und feucht ist er unser Dienstagabend. So bleibt's auch die ganze Nacht. Immer mal wieder kleinere Schauer mit dabei. Von den Temperaturen her sind minimal 17 Grad drin. Und der Radio-Galaxy-Wetter-Trend? Morgen ein bisschen freundlicher mit mehr Sonne, aber trotzdem recht wechselhaft mit einzelnen Schauern. Der Topwert 28 Grad.
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8: Willkommen zu der heutigen Brennglas-Sendung. Und es ist tatsächlich die letzte Brennglas-Sendung während meines FSJs. Dafür haben wir uns auch ein sehr spannendes und wichtiges Thema ausgesucht, nämlich der Titel ist Zwischen Mädchen und Frau und es geht um das Thema Erwachsenwerden als Mädchen. Und ja, wir haben mehrere Unterthemen, über die wir heute sprechen, unter anderem Endometriose, Pink Tags, Abtreibung, PMS, Dinge, für die sich Mädchen schämen, vor allem in der Pubertät, und Prävention vor Übergriffen seitens der Eltern. Ich kann mir vorstellen, dass man mit manchen Begriffen vielleicht noch gar nichts anfangen kann oder nicht genau weiß, was dahinter steckt. Aber genau dafür haben wir ja 2 Stunden Programm, wo wir genau diese Dinge klären. Bevor wir damit beginnen, fangen wir aber erstmal an mit Musik. Hier kommt Geiles Leben von Glasperlenspiel.

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1: Ja, Mann, willkommen in Grimorsberg. Ich meine, die ganze Zeit einfach auf der Straße spazieren gehen.

0: Musik, ja.
1: Das war Memories von Sophia Halmen, einer regionalen Künstlerin aus Aschaffenburg. Und heute geht es um das Thema zwischen Mädchen und Frau. Ja, einfach Dinge, die Mädchen und auch Frauen in der Pubertät, aber auch danach einfach beschäftigen. Und unser erstes Thema ist Endometriose. Und viele Mädchen, junge Frauen haben Endometriose und wissen es gar nicht. Und ich finde es so wichtig, dass über dieses Thema aufgeklärt wird und man einfach, ja, erfährt, wie kann man sich helfen. Und das ist auch normal und viele Frauen haben das und ja, ist wichtig, drüber zu sprechen. Und genau das hat Sophia gemacht.
2: Lea ist 17. Es ist Donnerstagmorgen, laut Stundenplan steht Sport an. Als sie aufsteht, spürt sie sofort unangenehme Unterleibsschmerzen. Merkwürdig, ihre letzte Periode liegt doch erst kurz zurück. Sie erinnert sich an die letzte Zeit. Die starke Übelkeit, die krampfartigen Schmerzen, die sie kaum ertragen konnte. Gleichzeitig hatte sie eine Erkältung. Ihr Immunsystem scheint ohnehin geschwächt. Es vergeht kaum ein Monat, in dem sie nicht krank ist. Trotz der Schmerzen setzt Lea sich auf ihr Fahrrad und fährt zur Schule. Bald schon steht der Sportunterricht an. Wie soll sie das bloß schaffen? Wie erwartet, hat ihr Lehrer wenig Verständnis. Lea, du sitzt ständig auf der Bank. Langsam habe ich das Gefühl, du willst einfach nicht mitmachen. Dir ist bewusst, dass das Konsequenzen für deine Note hat? Ach komm, übertreib doch nicht. Wenn er wüsste. Lea fühlt sich unverstanden. Sie würde ja gerne teilnehmen, doch ihr Körper spielt nicht mit. Auch die Mitschüler machen sich lustig. Ich habe meine Tage ja nur einmal im Monat. Komisch. Darf ich auch auf die Bank? Ich habe auch meine Tage, ruft ein Junge spöttisch. Du bist doch nur faul. Lea wird das alles zu viel. Sie fühlt sich schwach, missverstanden und gleichzeitig belasten sie ihre vielen Fehltage. Zu Hause spricht sie mit ihrer Mutter. Diese überredet sie endlich, einen Termin beim Frauenarzt zu machen. Einen Monat später ist es soweit. Diagnose PMS. Die Ärztin empfiehlt ihr, die Pille zu nehmen. Lea ist unsicher. Sie hat gelesen, dass die Hormone viele Nebenwirkungen haben können. Außerdem hat sie das Gefühl, die Ärztin habe gar nicht richtig zugehört. Du hast Schmerzen? Dann nimm die Pille. So kam es ihr vor. Abends scrollt Lea auf TikTok. Zufällig stößt sie auf ein Video eines Mädchens, das von Endometriose erzählt. Ihre Geschichte klingt Lea erschreckend vertraut. Gleiche Symptome, gleiche Hilflosigkeit. Auf Empfehlung sucht sie schließlich eine Spezialistin auf. Nach Jahren voll aus Schmerzen, Müdigkeit und Unverständnis bekommt sie endlich Gewissheit. Die Diagnose Endometriose. Und jetzt? Das ist eine gute Frage. Obwohl Leas Geschichte fiktiv ist, hat sie sich bei vielen ähnlich ereignet. Betroffen sind in etwa 8-15% aller Mädchen und Frauen. Das sind 190 Millionen Menschen. Ganz schön viele. Doch trotzdem ist unsere Gesellschaft Stand heute so gut wie gar nicht über Endometriose aufgeklärt. Du weißt auch nicht, was Endometriose ist? Die Endometriose-Vereinigung Deutschland definiert es so. Endometriose ist eine gutartige, jedoch chronisch verlaufende Erkrankung. Bei Endometriose wächst Gewebe, welches der Gebärmutterschleimhaut ähnelt, außerhalb der Gebärmutter. Dieses Gewebe siedelt sich beispielsweise an den Eierstöcken, im Bauch- und Beckenraum, am Darm- oder Bauchfell an. Endometriose-Gewebe verfügt über die Eigenschaft, prinzipiell an jeder Stelle des Körpers wachsen zu können,

0: In einigen Fällen kann es auch außerhalb des Bauchraums, zum Beispiel in der Lunge, vorkommen. Es ist eine gynäkologische Krankheit. Doch wieso sind wir so schlecht über Endometriose informiert? In erster Linie gibt es nicht das Symptom. Diese Krankheit zeichnet sich bei jedem anders aus. Bei manchen sogar mit gar keinen Beschwerden. Demnach ist es gar nicht so leicht, überhaupt eine Diagnose zu stellen. Dementsprechend werden Leute falsch oder gar nicht diagnostiziert. So ist es natürlich enorm schwer, Awareness zu schaffen. Auch die Studienlage ist vergleichsweise, wie auch bei vielen weiteren Krankheiten, die primär Frauen betreffen, extrem gering. Oh Moment, wusstet ihr, dass Frauen mit Endometriose besonders attraktiv sein sollen? Das behauptet eine Studie aus 2013. Ich habe das auf TikTok gesehen. Und anschließend habe ich ein wenig nachrecherchiert und ja, es ist wahr. Mich persönlich macht das echt sauer. Anstatt wertvolle Gelder in die Gesundheit erkrankter Patienten mit Endometriose fließen zu lassen, werden diese Gelder benutzt, um Betroffene auf ihr Äußeres zu reduzieren. Aber hey, wer schön sein will, muss leiden. Oder so. In Leas Geschichte hatte ich schon einige Symptome genannt. Und noch mehr Symptome könnt ihr am besten bei der Endometriosevereinigung Deutschland nachschauen. Denn es gibt extrem viele Symptome, die man gar nicht an einer Hand aufzählen kann. Und vielleicht siehst du dich ja in Leas Geschichte und möchtest mehr herausfinden.
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1: NYU von Julina Louise. Und heute geht es um das Thema Erwachsenwerden als Frau. Ja, und da spielen ja auch so Sachen mit, dass man dann bestimmte Produkte kaufen muss. Und ich weiß nicht, ob es euch schon mal aufgefallen ist, aber es gibt ja viele Produkte, die gibt es einerseits für Männer und andererseits für Frauen. Meistens zumindest so vermarktet, für Frauen dann meistens in Pink, für Männer dann in so einem starken Blau und keine Ahnung, da kann man immer ganz gut unterscheiden. Und wo man da dann auch unterscheiden kann, ist tatsächlich oft dem Preis, denn ja, für Frauen die Produkte sind meistens deutlich teurer. Und mit dem Thema, das den Fachbegriff Pinktex hat, hat Ellie sich beschäftigt.
2: Hast du dich schon mal gefragt, warum manche Produkte für Frauen mehr kosten als die gleichen Produkte für Männer? Zum Beispiel Rasierer. Im Laden gibt es oft eine Variante für Männer und eine für Frauen. Die für Frauen ist häufig pink, hat eine andere Verpackung oder einen anderen Namen. Und manchmal kostet sie trotzdem mehr, obwohl beide Produkte eigentlich das gleiche können. Dieses Phänomen nennt man Pink Tax. Pink Tax bedeutet übersetzt pinke Steuer. Eine echte Steuer ist das allerdings nicht. Gemeint sind Preisunterschiede bei Produkten oder Dienstleistungen, die speziell für Frauen angeboten werden. Ein Beispiel sind Rasierprodukte. Die Verbraucherzentrale berichtet, dass Produkte für Frauen in einem Marktcheck teilweise bis zu 80% teurer waren als vergleichbare Produkte für Männer. Und das gibt es nicht nur bei Rasierern. Auch bei Duschgel, Shampoo oder Cremes werden Produkte gezielt für Frauen oder Männer vermarktet. Für Frauen gibt es vielleicht eine pinke Verpackung und einen bestimmten Duft. Für Männer ist das gleiche oder ein ähnliches Produkt blau oder schwarz. Aber warum ist das so? Ein Grund hierfür ist sogenanntes Gender Marketing. Unternehmen versuchen, ihre Produkte gezielt an bestimmte Zielgruppen zu verkaufen. Farben, Düfte und Werbung sollen dabei Vorstellungen davon bedienen, was typisch weiblich oder typisch männlich ist. Und genau da wird es gesellschaftlich interessant. Warum sollte ein Rasierer mehr kosten, nur weil er pink ist und For Woman auf der Verpackung steht? Unternehmen nutzen schließlich nicht nur Produktunterschiede, sondern auch Geschlechterbilder, um Produkte zu vermarkten. Auch bei Medikamenten gab es schon Diskussionen über die Pink Tags. Die Verbraucherzentrale nennt zum Beispiel ein Schmerzmittel, bei dem die pinke Variante teurer war als eine Variante mit den gleichen Wirkstoffen. Direkt vermarktet für Menstruationsschmerzen. Aber wichtig ist: Nicht jeder Preisunterschied ist automatisch Pink Tags. Mehr Inhalt, eine bessere Qualität oder andere Leistungen können einen höheren Preis natürlich rechtfertigen. Was kann man also selbst machen? Naja, im Endeffekt Preise vergleichen. Beim Rasierer also nicht nur auf für Frauen schauen, sondern Preis, Menge und Inhaltsstoffe vergleichen. Vielleicht ist das Produkt daneben genauso gut, aber günstiger. Denn eine pinke Verpackung macht einen Rasierer nicht besser. Und ein Produkt wird auch nicht besser, nur weil For Women draufsteht. Pink Tags kann nach kleinen Preisunterschieden aussehen. Ein paar Cent hier, ein paar Euro dort. Aber wenn man solche Produkte regelmäßig kauft, summiert sich das. Deshalb lohnt es sich, genauer hinzuschauen. Nicht die Farbe der Verpackung sollte entscheiden, sondern das, was wirklich drin ist. Also, beim nächsten Einkauf einfach mal ins Regal nebenan schauen. Vielleicht ist das vermeintliche Männerprodukt genauso gut und kostet weniger.
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Bette von Michel Jensch und Jax Eiler, auch regionale KünstlerInnen. Und wir machen weiter mit unserem heutigen Thema, Erwachsenwerden als Frau. Und zum Erwachsenwerden gehören natürlich auch Themen wie Geschlechtsverkehr, Verhütung und was passiert, wenn die Verhütung schief geht. Und ein sehr wichtiges Thema, wo auch darüber aufgeklärt werden sollte, ist natürlich die Abtreibung, weil viele erfahren eben erst, wie so eine Abtreibung abläuft, wenn sie selber

0: Opfer in der Situation sind. Und genau deshalb hat Sarah uns über das Thema informiert.
1: Man kennt, also vor allem die menstruierenden Menschen kennen es, die Periode ist nicht gekommen, obwohl sie eigentlich doch schon längst überfällig ist. Und plötzlich ist da der Gedanke, was ist, wenn ich jetzt schwanger bin? Und manchmal ist es nur ein falscher Alarm, manchmal aber auch nicht. Und dann, was jetzt? Naja, wenn man das heranwachsende Kind haben möchte, dann kann man sich freuen. Ist doch für die Menschen dann auch was Schönes. Wenn man aber nicht bereit ist für ein Kind und das egal aus welchen Gründen, kann man einen anderen Weg einschlagen. Man kann beispielsweise abtreiben. Ein Prozess, den die wenigsten kennen und über den auch nicht wirklich aufgeklärt wird. Ich sag euch jetzt, was auf euch zukommen würde, wenn ihr mal in der Situation sein solltet. Der Prozess fühlt sich nämlich weitaus komplizierter an, als er ist und wird angsteinflößender dargestellt als notwendig. Also folgendes Szenario. Ihr habt jetzt in der Hand einen positiven Schwangerschaftstest, rennt voller Panik zum Frauenarzt oder Frauenärztin und dort wird euer Horrorszenario bestätigt. Für euch ist es sofort klar. Nein, das will ich nicht. Habt keine Angst, schämt euch nicht. Ihr seid damit nicht alleine. Spricht das mit dem der Ärztin an. Sagt ihr oder ihm, dass ihr eine Abtreibung wollt. Nur so kommt ihr an die Infos, die ihr für die folgenden Schritte braucht. Denn die Ärztinnen dürfen euch nicht ohne aktive Nachfrage darüber aufklären, es sei denn, ihr seid durch die Schwangerschaft gesundheitlich gefährdet. Okay, das Szenario geht weiter. Ihr habt also dem der Ärztin gesagt, dass ihr abtreiben möchtet. Die leiten euch dann weiter an eine Schwangerschaftsabbruchberatungsstelle, zum Beispiel die AWO oder die Pro Familia. Dort werdet ihr in einem Gespräch über eure Möglichkeiten beraten und bekommt am Ende des Gesprächs einen Beratungsschein. Das ist einfach nur ein Dokument, auf dem die wichtigsten persönlichen Daten stehen, wie euer Name, Geburtsdatum und so weiter. Nicht aber der Grund, wieso ihr die Schwangerschaft abbrechen möchtet. Danach, so gibt es das Gesetz vor, müssen zwischen der Beratung und dem medizinischen Eingriff 3 Tage liegen. Erst nach der Bedenkzeit sucht ihr euch eine Frauenarztpraxis oder ein medizinisches Zentrum aus, das Schwangerschaftsabbrüche durchführt. Die Beratungsstelle gibt dir dafür meist direkt eine Liste mit Adressen in deiner Nähe mit. Beim Anrufen sagst du direkt, worum es geht, damit du schnell einen Termin bekommst. Ein Abbruch kostet je nach Methode zwischen 350 und 600 Euro. Wenn du wenig oder kein eigenes Einkommen hast, zum Beispiel als Schülerin, Studentin, gehst du vor dem Eingriff zu deiner gesetzlichen Krankenkasse und beantragst die Kostenübernahme. Nimm dazu deinen Beratungsschein und einen Einkommensnachweis mit. Du bekommst eine Bestätigung, die du dann in der Arztpraxis abgibst. Wenn du normal verdienst, zahlst du den Eingriff in der Praxis dann selbst. Wichtige Infos noch. Schwangerschaftsabbrüche bis zur 9. Schwangerschaftswoche werden medikamentös durchgeführt. Da bezahlt man dann die Medikamente, die man verschrieben bekommt. Ab der 10. bis zur 12. Schwangerschaftswoche sind dann die Abtreibungen operativ. Also zahlt man die OP, die entweder unter Vollnarkose oder lokaler Betäubung durchgeführt werden kann. Nach der 12. Schwangerschaftswoche ist der Abbruch einer Schwangerschaft rechtlich nicht mehr erlaubt. Wenn du es also jetzt soweit geschafft hast, dann gehst du zu deinem vereinbarten Termin und bringst mit den Befund, aka den Ultraschall, den Beratungsschein und gegebenenfalls die Kostenübernahmebestätigung. Dort wird dann endgültig entschieden, welche der 2 Methoden angewendet werden kann und dann wird der Abbruch auch schon vorgenommen. Wichtig, hab keine Angst zu sagen, was ihr möchtet. Es ist euer Körper, eure Wahl. Lasst euch helfen, nicht nur von Ärztinnen und Ärzten, sondern auch von Menschen um euch herum. Ihr habt nichts, wofür ihr euch schämen müsst. An einer Schwangerschaft sind auch immer 2 beteiligt. Also hält die Verantwortung auch dem anderen vor, zum Beispiel, wenn es gerade um die Finanzierung des Abbruchs geht. Und vergisst nicht, ihr seid damit nicht alleine.
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0: anzureden.
1: Achso, ja. Ja, das war Mann im Mond von Tuana. Und heute ist das Thema Erwachsenwerden als Frau zwischen Mädchen und Frau. Und was mir da immer auffällt, was ich so am Anfang der Pubertät, was da so angefangen hat, war dieses angestarrt werden. Man wird plötzlich von Leuten wahrgenommen und komisch angeguckt, von denen man eigentlich nicht angeguckt werden will. Ich habe hier Sarah mit im Studio.
2: Hallo.
1: Und sie ist heute das erste Mal dabei. So ein kleiner Applaus hier.
2: Dankeschön, Dankeschön.
1: Ja, willst du mal von deinen Erfahrungen erzählen?
2: Ja, ich glaube, also total. Also ich glaube, das Anstarren werden gehört total dazu, auch einfach zu lernen, was es bedeutet, in der heutigen Gesellschaft einfach auch weiblicher auszusehen.
1: Mhm.
2: Und nicht nur alleine das Anstarren, aber auch das also Ansprechen werden durch fremde Menschen, hauptsächlich durch fremde Männer. Mir ist es heute erst passiert, dass ich einfach angesprochen worden bin von einem wildfremden Mann. Und da muss man, glaube ich, auch erstmal lernen, mit umzugehen. Das ist auch gar nicht mal so einfach. Wie findest du es? Also

0: Kommst du damit gut klar? Ich nämlich gar nicht.
1: Nee, also ich finde es schon weird und ich finde das angestarrt werden schon scheiße.
0: Total, ja.
1: Aber wenn es nur das wäre, dann könnte man wenigstens auch irgendwie, also nicht drüber hinwegsehen, aber es wäre so, okay, es ist jetzt scheiße, aber ich komme da irgendwie durch, aber es ist halt nicht nur das. Neulich wurde ich einfach gefilmt, so.
0: Ach du Scheiße.
1: Und du darfst solche Ausdrücke benutzen, alles gut. Es war halt richtig schlimm, ich habe mich so unwohl gefühlt. Neulich bin ich über einen Aldi-Parkplatz abends gelaufen und da saß ein Mann, der sich einfach einen runtergeholt hat, während ich da vorbeigelaufen bin.
0: Das passiert so oft.
1: Das ist so ekelhaft.
0: Das ist so eklig.
1: Und wenn man überlegt, um mal wieder zu dem Thema Pubertät zurückzukommen, das fängt ja jetzt nicht an, wenn du so 17, 18 bist.
0: Das ist ja auch immer früher. Mittlerweile sind ja die Mädels schon mit 9 so bereit, irgendwie auch Brüste zu bekommen und reden darüber.
1: Und da fängt das halt schon an. Also
0: das ist schrecklich.
1: Das ist halt.
0: Ich finde auch, dass dieses Anstarren man besser wegignorieren kann. Und wenn die Person dann tatsächlich einen filmt oder anspricht, das ist dann auch echt schwierig, da aus dem Weg zu gehen, ohne dass man mit der Person irgendwie kommunizieren muss. Also wenn mich dann jemand anstarrt, dann starre ich einfach weg und hoffe, der hört mal auf. Aber wenn mich dann jemand anspricht, dann muss ich ja aktiv mit dem reden und ihm sagen, er soll mich in Ruhe lassen, was alleine schon nie gut ankommt.
1: Ja, total.
0: Aber dass du jemanden gesehen hast, wie er sich selbst befriedigt hat, das ist schon echt ekelhaft. Also mir ist es auch schon passiert, aber dass alleine so Menschen so weit gehen, boah, schlimm. Und dann imagine, wir sind jetzt 20, okay, du 19, ich 22, nee, sorry, 23, oh mein Gott. Ja.
1: Aber imagine, wir hatten beide neulich Geburtstag, Leute.
0: Das sieht so ein 12-jähriges Mädchen, das ist ganz schlimm, finde ich.
1: Ja,
0: ganz schlimm.
1: Bodenlos, also wirklich.
0: Bodenlos.
1: So, jetzt haben wir die Stimmung kurz runtergezogen. Wir hoffen, wir können sie jetzt mit Musik wieder ein bisschen hochziehen. Hier kommt Full of Life von Christine and the Queens.

Das war Full of Life von Christine and the Queens. Und damit herzlich willkommen zur zweiten Stunde bei Radio Klangbrett. Auch in der zweiten Stunde haben wir viele Unterthemen zu dem Oberthema zwischen Mädchen und Frau. Bleibt also unbedingt dran. Es wird unter anderem um Dinge, für die sich Mädchen in der Pubertät schämen, um PMS und um Prävention von Übergriffen, wie diese bei Mädchen und bei Jungen gehandhabt wird. Jetzt geht es aber erstmal weiter mit Musik. Hier kommt Bloody Mary von Lady Gaga.

Bluten von Hero. Und wir machen weiter mit unserem ersten Thema der zweiten Stunde. Und zwar sind das Dinge, für die sich Mädchen in der Pubertät schämen. Obwohl sie es eigentlich nicht sollten, weil 50% der Weltbevölkerung sind Frauen und machen diese Phase durch. Aber trotzdem habe ich da volles Verständnis für und bin diese Sachen einmal durchgegangen. In der Pubertät verändern sich sowohl bei Jungen als auch bei Mädchen viele körperliche und psychische Dinge. Vor allem Mädchen erleben sehr viele Sachen, für die sie sich oft schämen. Das hat auch damit zu tun, dass es sich teils um Tabuthemen handelt, die in der Gesellschaft auch heute noch nicht offen kommuniziert werden. Gehen wir auf diese körperlichen Veränderungen und Tabuthemen genauer ein. Viele Mädchen schämen sich für ihre Körperbehaarung. Plötzlich wachsen Haare unter den Achseln, im Intimbereich und an den Beinen. Die Scham dahinter hängt auch damit zusammen, dass oft gesagt wird, Frauen dürften nicht behaart sein und müssten sich rasieren. Behaarte Frauen werden häufig als unhygienisch und dreckig abgestempelt, weshalb ich nochmal betonen möchte, dass dem natürlich

0: nicht so ist. Wie hygienisch du bist, hängt nicht mit der Anzahl deiner Haare am Körper zusammen, sondern damit, wie oft du dich wäschst. Viele Mädchen sind überfordert, wenn ihre Brüste plötzlich anfangen zu wachsen. Faktoren wie ungleichmäßiges Brustwachstum und das plötzliche Tragen müssen eines BHs können zu Verunsicherung führen. Zusätzliche Scham kann entstehen, wenn männliche Jugendliche Kommentare machen, wenn man die Nippel der Mädchen oder einer Lehrerin sieht oder Mädchen in der Umkleide ihre Brüste mit anderen Brüsten vergleichen. Ja, beides habe ich erlebt. Ein weiterer körperlicher Effekt, der für jugendliche Mädchen überfordernd sein kann, ist sich verändernde Fettverteilung an Hüfte und Oberschenkeln. Ein Thema, an das viele von euch wahrscheinlich direkt gedacht haben, ist die Periode. Viele Mädchen bekommen diese im Laufe ihrer Pubertät. Leider kommt dabei oft die Angst vor dem Auslaufen von Blut auf. Vor allem in der Schule machen sich viele Mädchen Gedanken, wenn sie nicht oft genug aufs Klo können, um nachzuschauen, ob noch alles passt. Mir ist es sehr oft passiert, dass Blut ausgelaufen ist und mir niemand Bescheid gesagt hat. Ich habe es dann entweder durch komische Blicke oder als ich nachgeschaut habe, realisiert. Inzwischen denke ich mir scheiß drauf, die Hälfte der Weltbevölkerung bekommt im Laufe des Lebens ihre Periode. Das sollte einem nicht peinlich sein müssen, aber ich kann es trotzdem verstehen, dass das Ganze vielen Mädels unangenehm ist. Deshalb appelliere ich vor allem an euch Mädels, euch gegenseitig zu unterstützen. Falls ihr seht, dass eine Freundin, Bekannte oder vielleicht sogar eine fremde Jugendliche ihre Periode bekommt, macht sie darauf aufmerksam, bietet ihr Binden oder Tampons an, falls ihr sie dabei habt, oder gebt ihr eure Jacke, damit sie sich diese um ihre Hüfte binden kann. Ich versuche tatsächlich immer ein paar Hygieneartikel dabei zu haben, um im Notfall aushelfen zu können. Auch beim Kauf von Hygieneartikeln gibt es Mädchen in der Pubertät, denen das unangenehm ist. Und egal wie oft ich sage, dass es ganz normal ist, die Periode zu haben, ich kann keinem jungen Mädchen ihre Gefühle verübeln. Denn vor allem von jugendlichen Jungen habe auch ich in der Jugend manchmal komische Kommentare zum Thema Periode mitbekommen. Ich wusste auch lange nicht, dass der Ausfluss, den Frauen und Mädchen haben und der als dreckig abgestempelt wird, völlig normal ist. Was vielen jugendlichen Mädchen unangenehm ist, sind die Gespräche mit den Eltern über Sexualität, Intimität und alles, was in der Pubertät neu ist. Trotzdem ist es wichtig, dass man die eigenen Kinder über diese Dinge aufklärt. Dazu gehört Aufklärung über Sexualität und Verhütung, aber auch darüber, wie man sich als Mädchen beim Feiern gehen vor K.O.-Tropfen oder männlichen Personen, die einem was antun wollen, schützt. Auch wenn ich mir beim zweiten Thema ein bisschen die Frage stelle, warum Mädchen immer beigebracht werden muss, du musst vorsichtig sein und nicht Jungen, du darfst keine Frauen vergewaltigen oder ihnen etwas antun. Aber dazu später in der heutigen Sendung. Diese Schamgefühle sind in dem Alter völlig normal, da sich einerseits sehr viele Sachen verändern und andererseits das Gehirn in der Pubertät sensibler für die Bewertung durch Gleichaltrige wird. Also einmal hier von einer jungen Frau am Mikrofon an alle jungen Frauen und Mädchen, die mit Scham zu kämpfen haben. Ihr seid nicht allein. Und wer euch dafür verurteilt, dass ihr Haare habt, Brüste habt oder blutet, der ist es nicht wert.
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0: Jolina Louise mit Hollywood Star. Und heute unser Thema ist, ja, erwachsen werden als Frau zwischen Mädchen und Frau. Da hat man ja sehr viele Challenges, die man bewältigen muss. Eine weitere Challenge, die manche in ihrem Leben durchgehen müssen, ist PMS, wo man auch zum Teil gar nicht so viel drüber weiß. Aber genau deshalb hat Ember etwas für uns geschrieben, wo ein bisschen aufgeklärt wird, was ist PMS und wie äußert sich das. Und Sarah hat diesen für uns eingesprochen.
1: Hast du dich schon mal in der Woche vor deiner Periode so gefühlt, als ob du verrückt wirst? Du bist besonders erschöpft, traurig oder gereizt oder alles am besten noch zugleich? Dann kann es sein, dass du unter PMS, dem prämenstruellen Syndrom, leidest. Dabei treten in den Tagen vor der Periode verschiedene körperliche oder psychische Beschwerden auf. Aber don't worry, es hat nicht jede Frau PMS und auch die Stärke der Beschwerden kann von Person zu Person und von Zyklus zu Zyklus unterschiedlich sein. Dass die Bildung dafür zu gering ist, wundert nicht. Zu den körperlichen Beschwerden gehören häufig Brust- und Unterleibschmerzen, Kopfschmerzen, Müdigkeit oder Wassereinlagerungen. Auch Heißhunger oder Hautveränderungen können auftreten. Zu den psychischen Beschwerden zählen Stimmungsschwankungen, Reizbarkeit, innere Unruhe, Konzentrationsprobleme und Niedergeschlagenheit. Manche Frauen fühlen sich in dieser Zeit besonders unsicher, lustlos, traurig oder wütend. Einige haben sogar das Gefühl, die Kontrolle über ihre Gefühle zu verlieren. Warum entsteht PMS? Die genauen Ursachen von PMS sind noch nicht vollständig geklärt. Vermutlich spielen die hormonellen Veränderungen während des weiblichen Zyklus eine wichtige Rolle. Frauen mit PMS haben dabei nicht unbedingt einen ungewöhnlichen Hormonspiegel. Stattdessen reagieren sie möglicherweise besonders empfindlich auf die normalen hormonellen Veränderungen, insbesondere auf Veränderungen rund um Progesteron in der zweiten Hälfte des Zyklus. Auch Botenstoffe im Gehirn, beispielsweise Serotonin, können dabei eine Rolle spielen. PMS kann sich außerdem im Laufe des Lebens verändern. Manche Frauen haben bereits kurz nach der Pubertät Beschwerden, während andere erst in ihren 20ern oder 30ern auftreten. Auch Stress oder andere innere oder äußere Belastungen können beeinflussen, wie stark Beschwerden wahrgenommen werden. Die Symptome können sich über die Jahre verändern und müssen nicht in jedem Zyklus gleich stark sein. Was hilft gegen PMS? Leider gibt es nicht die eine Maßnahme, die bei allen Frauen gleich gut funktioniert. Bei leichten Beschwerden können jedoch verschiedene Dinge helfen. Bewegung. Regelmäßig Sport oder sanfte Bewegungen wie Yoga kann dabei helfen, sich körperlich wohler zu fühlen. Ernährung. Eine ausgewogene Ernährung und regelmäßige Mahlzeiten können hilfreich sein. Manche Frauen profitieren außerdem davon, weniger Salz, Zucker, Kaffee oder Alkohol zu konsumieren. Entspannung. Ausreichend Schlaf und bewusste Ruhepausen können dabei helfen, mit Stress und Erschöpfung besser umzugehen. Unterstützung. Es kann helfen, mit dem Partner oder der Partnerin, Freundinnen oder der Familie über die Beschwerden zu sprechen. So können andere besser verstehen, warum man sich in dieser Zeit vielleicht anders fühlt und mehr

0: Rücksicht nehmen. Auch pflanzliche Mittel oder Nahrungsergänzungsmittel werden teilweise gegen PMS eingesetzt. Ihre Wirkung ist jedoch nicht bei allen Mitteln eindeutig belegt. Deshalb sollte man sich vor der Einnahme besonders bei Medikamenten oder bestehenden Beschwerden ärztlich oder in der Apotheke beraten lassen. PMS ist nicht nur schlechte Laune. Ein wichtiger Punkt ist auch der gesellschaftliche Umgang mit PMS. Manche Frauen befürchten, dass ihre Gefühle oder ihre Wut vorschnell mit PMS erklärt werden. Dadurch können berechtigte Probleme oder Emotionen nicht ernst genommen werden. Gleichzeitig gibt es noch immer das Vorurteil, Frauen seien während dieser Phase hormongesteuert, irrational und unberechenbar. PMS kann die Stimmung und das Wohlempfinden tatsächlich beeinflussen. Trotzdem bedeutet das nicht, dass die Gefühle einer Frau weniger wichtig oder automatisch unbegründet sind. Es ist deshalb wichtig, Beschwerden ernst zu nehmen, ohne jede Emotion sofort auf die Periode zu schieben. Wenn die Beschwerden sehr stark sind und der Alltag, die Schule, die Arbeit oder Beziehungen erheblich beeinträchtigen, sollte man sich ärztlich beraten lassen. PMS gehört für viele Frauen zum Zyklus dazu. Aber niemand muss sich dafür schämen oder seine Beschwerden einfach hinnehmen.
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Nur Liebesbriefe von Scheiber. Und ich würde sagen, Liebesbriefe sind so eine schöne Sache der Pubertät. Man verliebt sich zum ersten Mal richtig, schreibt eventuell, wenn man sich traut, einen Liebesbrief an die Person. Und ja, das sind Dinge, die habe ich noch so sehr in Erinnerung. Aber es gibt leider auch nicht so schöne Dinge, die einem oder ja, einem Mädchen beispielsweise in der Pubertät passieren können. Und das sind ja körperliche Übergriffe, sexuelle Belästigung und solche Dinge. Und mir ist im Laufe meines Lebens aufgefallen, dass ich ganz oft den Satz von Eltern höre, was ja auch gut ist, zu der Tochter: pass auf dich auf, sei vorsichtig, pass auf dein Getränk auf und so weiter, aber nie höre andersrum von den Eltern zum Sohn: bleib, lass deine Hände bei dir, mach dein Ding. Aber ja, das finde ich ein sehr spannendes Thema, ob da vielleicht noch mal mehr auch in beide Richtungen gehandelt werden sollte, dass man als Eltern eben nicht nur dem Mädchen sagt, pass auf dich auf, sondern dem Jungen vielleicht auch: achte darauf, dass deiner Freundin, ja, dass der nichts passiert, sei selber kein Arschloch und lass die Mädels in Ruhe, keine Ahnung. Und damit habe ich mich beschäftigt. Vielen Mädchen wird ab der Pubertät, wenn sie feiern gehen, später abends unterwegs sind oder einfach draußen sind, von ihren Eltern gesagt: pass auf dich auf. Die gesellschaftliche Tendenz, Mädchen beizubringen, auf sich aufzupassen, Jungen aber nicht beizubringen, Grenzen zu respektieren, liegt tiefen gesellschaftlichen Strukturen zugrunde. Das dahinterliegende Problem ist, dass damit die Verantwortung vom potenziellen Täter auf das potenzielle Opfer gelenkt wird. Die Gefahr, dass das Mädchen oder die junge Frau sich nach einem Vorfall Gedanken darüber macht, dass sie nicht genug aufgepasst hat oder das von ihrem Umfeld gesagt bekommt, ist in der Gesellschaft nicht gering. Das heißt natürlich nicht, dass man seiner Tochter nicht mehr sagen darf, worauf sie achten sollte. Infos darüber, dass das eigene Getränk vor K.O.-Tropfen geschützt werden sollte, dass es wichtig ist, immer mit FreundInnen unterwegs zu sein und man nicht bei fremden Typen ins Auto steigen sollte, ist natürlich sehr, sehr wichtig. Trotzdem sollte gleichzeitig vermittelt werden, dass das Mädchen, falls doch etwas passiert, keine Schuld trägt. Die Schuld liegt immer bei dem Täter. Das ist mir nochmal ganz wichtig zu betonen. Ich kann mir vorstellen, dass viele Eltern es als einfacher empfinden, ihrer Tochter zu sagen, was sie anziehen soll, wann sie wieder zu Hause sein soll und wie sie nach Hause kommen soll, als ihren Sohn davon abzuhalten, Täter zu werden. Eventuell könnte dadurch aber die Illusion entstehen, dass Übergriffe allein durch vorsichtiges Verhalten der Betroffenen vollständig verhindert werden könnten. Dem ist leider nicht so. Auch Geschlechterrollen könnten in das Ganze mit einspielen.

0: Mädchen werden oft als schwach, passiv und schutzbedürftig dargestellt. Bei Jungen werden grenzüberschreitendes Verhalten und Aggression teils damit abgehakt, dass es halt Jungs sind. Es ist so wichtig, dass weiterhin über Gefahren beim Feiern gehen oder allgemein aufgeklärt wird und trotzdem gleichzeitig als Elternteil dazu beigetragen wird, dass Jungen sich nicht grenzüberschreitend verhalten und Mädchen respektieren. Konsens ist ein wichtiges Wort, das bereits jungen Mädchen und Jungen bewusst gemacht werden muss. Deshalb ist mein Schlusswort an alle Mädchen und Jungen da draußen: Passt auf euch auf und verhaltet euch respektvoll und nicht grenzüberschreitend gegenüber anderen Menschen. Nein heißt Nein und nur Ja heißt Ja.
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Naked als Abschlusssong. Jetzt habe ich euch alle gekillt hier. Ey, jetzt ist die Stimmung im Arsch. Nein, was soll ich sagen? Es ist ein Auf und Ab der Gefühle. Und ja, die Pubertät, würde ich sagen, ist auch ein ganz schönes Auf und Ab der Gefühle. Egal, ob man jetzt ein Mädchen, als Mädchen die Pubertät durchmacht oder als Junge. Es ist einfach... Es sind so viele Dinge, die man erlebt, die man irgendwie durchmachen muss. Und da geht natürlich jeder seinen Weg. Aber ich finde es trotzdem super, wenn man über das Thema aufklärt und den Weg so ein bisschen zusammengehen kann. Und ja, was

soll ich sagen, Weg zusammengehen. Das habe ich auch im FSJ gemacht und das hier war meine letzte Brennglas-Sendung während des FSJs und es ist natürlich ein lachendes und ein weinendes Auge, weil ich freue mich auf das, was kommt. Ich freue mich, dass ich wieder nach Hause gehe und alle wiedersehe, aber ich bin auch total, ja, traurig, dass es einfach vorbei ist. Ich hatte eine richtig schöne Zeit bei Radio Klangbrett. Also, falls irgendwer da draußen, keine Ahnung, nächstes Jahr Abi macht und nicht weiß, was er danach machen soll. Leute, macht ein FSJ bei Radio Klangbrett, wirklich. Es hat mir so sehr geholfen. Ich bin so aus mir rausgekommen und ja, irgendwann ist es dann eben soweit und dann macht man seine letzte Folge und oder seine letzte Sendung. Es ist noch nicht meine letzte Sendung, Leute. Morgen kommt eine ganz besondere Sendung, die ich mir überlegt habe. Ab 19 Uhr schaltet da sehr gerne ein und am Donnerstag kommt dann meine offizielle letzte Sendung während des FSJs. Eventuell bin ich danach nochmal zu hören. Aber ja, das ist trotzdem sehr crazy für mich, weil es einfach, ja. Es gibt so Zeiten, die gehen halt einfach vorbei. Und das ist in der Pubertät so. Man macht seine Auf- und Abs. Und das war bei Radio Klangbrett natürlich auch so. Ich wusste, irgendwann wird es vorbeigehen. Und jetzt ist es einfach so weit. Und ich muss aufpassen, dass ich hier nicht heule. Aber ja, Leute, macht ein FSJ bei Radio Klangbrett. Wirklich. Es ist die geilste Erfahrung, die ihr machen könnt. Und ja, heute als letztes Thema meines FSJs im Brennglas fand ich zwischen Mädchen und Frau einfach auch sehr, sehr passend, denn ich war ja immer ein großer Fan von feministischen Themen und konnte meine Plattform da gut nutzen, darüber zu sprechen. Ja, weil ich es einfach so wichtig finde. Und ich glaube, wenn ich so meine Ordner durchgucke, ist der Feminismus-Ordner auch so der gefüllteste, wo ich am meisten Themen hatte. Und ich kann mich nicht beklagen. Das war ein gutes Abschlussthema. Und wer auf die Uhr guckt, weiß, es ist jetzt auch der Abschluss dieser Sendung, meiner letzten Brennglas-Sendung während des FSJs. Ich kann es so oft genug sagen und werde es immer noch nicht realisieren. Aber es geht ja weiter und ich wünsche einfach allen Mädels da draußen nur das Beste. Ihr schafft das, auch die Pubertät ist irgendwann zu Ende und ich weiß, es ist ganz schön nervig, was man als Frau manchmal durchmachen muss, aber ich bin mir sehr sicher, ihr schafft das, sprecht miteinander, unterstützt euch gegenseitig und ja, seid füreinander da. Ich wünsche euch allen alles, alles Gute. Ich bin ja diese Woche noch zweimal zu hören, einschalten und verabschiede mich damit in den Abend. Gute Nacht, bis dann.

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2: Ich bin Joshua Heise. Der CO2-Preis muss Firmen so sehr wehtun, dass sie lieber in klimafreundliche Projekte investieren. Das zeigt eine Umfrage des IFO-Instituts. Demnach müsste der Preis pro Tonne CO2 fast doppelt so hoch sein wie bisher. Doch die EU-Kommission und

0: Bundeswirtschaftsministerin Reiche wollen den Emissionshandel weiter abschwächen. Damit würde der Anreiz, klimafreundlich zu investieren, quasi wegfallen. Wieder ein Zwischenfall am Münchner Flughafen. Gestern Abend ist ein Flugzeug zu früh aufgesetzt und hat dabei die Beleuchtung der Landebahn beschädigt. Das hat die Lufthansa jetzt bestätigt. Alle 351 Passagiere blieben unverletzt. Mehr dazu von Pia Wegner.
1: Wieso der Airbus zu früh aufgesetzt hat, ist bislang unklar. Die Bundesstelle für Flugunfalluntersuchung hat sich der Sache angenommen. Erst am Samstag war eine Boeing der Fluggesellschaft Vietnam Airlines beim Start über das Bahnende hinausgefahren, weil sie zu langsam war. Das Flugzeug konnte zwar gerade noch so abheben, musste aber 2 Stunden später beschädigt wieder in München landen.
0: In München-Schwabing läuft aktuell ein Polizeieinsatz. Nachdem eine verdächtige Person mit einem pistolenähnlichen Gegenstand gemeldet wurde, rückten die Beamten an. Einer von ihnen gab wohl auch einen Schuss ab und verletzte den mutmaßlichen Verdächtigen. Der Mann wurde schwer verletzt ins Krankenhaus gebracht. Die Gegend ist weiträumig abgeriegelt. Weil ein Polizist geschossen hat, ermittelt auch das LKA. Deutschland muss feuchter werden, so fordern es die beiden Umweltschutzverbände NABU und BUND. Hintergrund sind die schweren Wald- und Moorbrände im Hürtgenwald und im Hohenfenn nahe der belgisch-deutschen Grenze. Die Verbände betonen, wenn trockengelegte Moore, Wälder und Auen schnell wieder vernässt werden, schützt das nicht nur gegen Brände, sondern auch vor Dürre, Hitze und Starkregen.
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3: Perfektes Wetter für einen gemütlichen Sofaabend. Es bleibt nass und feucht und auch in der Nacht ziehen immer wieder kleinere Schauer durch. Dabei kühlen wir runter auf 17 Grad. Und der Radio Galaxy Wettertrend. Mehr Sonne mit dabei, aber weiterhin wechselhaft. Auch morgen kann's immer wieder regnen. Dafür recht warm, bis zu 28 Grad.
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13: Ich bin Hendrik Daum. Die Kontrollen an den deutschen Außengrenzen sollen um ein weiteres halbes Jahr bis Mitte März verlängert werden. Das hat Bundesinnenminister Dobrindt jetzt offiziell bei der EU-Kommission angemeldet. Thomas Brockt berichtet.
14: Eigentlich sollen im Schengen-Raum die Grenzen offen sein. Doch schon seit 2 Jahren gilt das für die deutschen Außengrenzen nicht mehr. Kritik daran gibt es immer wieder. Doch jetzt kommt, wenn die EU-Kommission nicht widerspricht, die nächste Verlängerung. Innenminister Dobrindt hatte das schon vor kurzem angekündigt. Nach dem Massenansturm von Migranten auf die spanische Exklave Ceuta in Nordafrika.
13: Schon wieder ein Zwischenfall am Münchner Flughafen. Gestern Abend hat ein Airbus A380 der Lufthansa die Landebahn verfehlt und zu früh aufgesetzt. Alle 351 Passagiere blieben unverletzt. Pia Wegner berichtet.
15: Bei dem Vorfall wurde die Beleuchtung am Anfang der Landebahn beschädigt. Wieso der Airbus zu früh aufgesetzt hat, ist bislang unklar. Die Bundesstelle für Flugunfallsicherung hat sich der Sache angenommen. Erst am Samstag war eine Boeing der Fluggesellschaft Vietnam Airlines beim Start über das Bahnende hinausgefahren, weil sie zu langsam war. Das Flugzeug konnte zwar gerade noch so abheben, musste aber 2 Stunden später beschädigt wieder in München landen.
13: Ein Arbeitszeugnis kann darüber entscheiden, ob wir einen Job bei einem neuen Arbeitgeber bekommen oder nicht. Jede siebte Firma lässt diese Zeugnisse mittlerweile von KI verfassen. Das geht aus einer Bitkom-Umfrage hervor. Personalabteilungen setzen generell immer mehr auf künstliche Intelligenz. Am häufigsten bei der Weiterbildung von Mitarbeitern. Beim FC Bayern gibt es erneut Sorgen um Nationalspieler Jamal Musiala. Beim 4:2-Testsieg in Heidenheim musste er nur 9 Minuten nach seiner Einwechslung behandelt werden und konnte die Partie nicht fortsetzen. Schon beim Test gegen Leipzig hatte er Probleme gehabt und lag zeitweise regungslos auf dem Platz. Am Samstag steht mit dem Supercup das erste Pflichtspiel der Bayern an. Gegner ist Dortmund.
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9: Nass und feucht ist er unser Dienstagabend. So bleibt's auch die ganze Nacht. Immer mal wieder kleinere Schauer mit dabei. Von den Temperaturen her sind minimal 17 Grad drin. Und der Radio Galaxy-Wetter-Trend? Morgen ein bisschen freundlicher mit mehr Sonne, aber trotzdem recht wechselhaft mit einzelnen Schauern. Der Topwert 28 Grad.
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6: Ich bin Hendrik Daum. Die Kontrollen an den deutschen Außengrenzen sollen um ein weiteres halbes Jahr bis Mitte März verlängert werden. Das hat Bundesinnenminister Dobrindt jetzt offiziell bei der EU-Kommission angemeldet. Thomas Brockt berichtet.
7: Eigentlich sollen im Schengen-Raum die Grenzen offen sein. Doch schon seit 2 Jahren gilt das für die deutschen Außengrenzen nicht mehr. Kritik daran gibt es immer wieder. Doch jetzt kommt, wenn die EU-Kommission nicht widerspricht, die nächste Verlängerung. Innenminister Dobrindt hatte das schon vor kurzem angekündigt. Nach dem Massenansturm von Migranten auf die spanische Exklave Ceuta in Nordafrika.
6: Schon wieder ein Zwischenfall am Münchner Flughafen. Gestern Abend hat ein Airbus A380 der Lufthansa die Landebahn verfehlt und zu früh aufgesetzt. Alle 351 Passagiere blieben unverletzt. Pia Wegner berichtet.
8: Bei dem Vorfall wurde die Beleuchtung am Anfang der Landebahn beschädigt. Wieso der Airbus zu früh aufgesetzt hat, ist bislang unklar. Die Bundesstelle für Flugunfallsicherung hat sich der Sache angenommen. Erst am Samstag war eine Boeing der Fluggesellschaft Vietnam Airlines beim Start über das Bahnende hinausgefahren, weil sie zu langsam war. Das Flugzeug konnte zwar gerade noch so abheben, musste aber 2 Stunden später beschädigt wieder in München landen.
6: Ein Arbeitszeugnis kann darüber entscheiden, ob wir einen Job bei einem neuen Arbeitgeber bekommen oder nicht. Jede 7. Firma lässt diese Zeugnisse mittlerweile von KI verfassen. Das geht aus einer Bitkom-Umfrage hervor. Personalabteilungen setzen generell immer mehr auf künstliche Intelligenz. Am häufigsten bei der Weiterbildung von Mitarbeitern. Beim FC Bayern gibt es erneut Sorgen um Nationalspieler Jamal Musiala. Beim 4:2 Testsieg in Heidenheim musste er nur 9 Minuten nach seiner Einwechslung behandelt werden und konnte die Partie nicht fortsetzen. Schon beim Test gegen Leipzig hatte er Probleme gehabt und lag zeitweise regungslos auf dem Platz. Am Samstag steht mit dem Supercup das erste Pflichtspiel der Bayern an. Gegner ist Dortmund.
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16: Ich bin Hendrik Daum. Bundesinnenminister Dobrindt will die Grenzkontrollen an den deutschen Außengrenzen bis Mitte März verlängern. Die Entwicklungen an den europäischen Außengrenzen zeigten, dass das Zurückdrängen der illegalen Migration weiterhin Kontrollen brauche, so Dobrindt. Er hatte das Vorhaben schon Ende Juli angekündigt, als zehntausende Migranten die Grenze von Marokko nach Ceuta in Nordafrika überquerten. Schon wieder ein Zwischenfall am Münchner Flughafen. Gestern Abend hat ein Airbus A380 der Lufthansa die Landebahn verfehlt und zu früh aufgesetzt. Alle 351 Passagiere blieben unverletzt. Pia Wegner berichtet.
17: Bei dem Vorfall wurde die Beleuchtung am Anfang der Landebahn beschädigt. Wieso der Airbus zu früh aufgesetzt hat, ist bislang unklar. Die Bundesstelle für Flugunfallsicherung hat sich der Sache angenommen. Erst am Samstag war eine Boeing der Fluggesellschaft Vietnam Airlines beim Start über das Bahnende hinausgefahren, weil sie zu langsam war. Das Flugzeug konnte zwar gerade noch so abheben, musste aber 2 Stunden später beschädigt wieder in München landen.
16: Die Bundesregierung hat in Sachsen-Anhalt ein neues Drohnenforschungszentrum eröffnet. Es ist beim Deutschen Zentrum für Luft- und Raumfahrt angesiedelt und soll vor allem erforschen, wie Drohnen besser erkannt und abgewehrt werden können. Das soll am früheren Flughafen Magdeburg-Kochstedt unter realistischen Bedingungen getestet werden. In den kommenden Jahren sollen für das Zentrum 10 Millionen Euro ausgegeben werden. Beim FC Bayern gibt es erneut Sorgen um Nationalspieler Jamal Musiala. Beim 4:2-Testsieg in Heidenheim musste er nur 9 Minuten nach seiner Einwechslung behandelt werden und konnte die Partie nicht fortsetzen. Schon beim Test gegen

0: In Leipzig hatte er Probleme gehabt und lag zeitweise regungslos auf dem Platz. Am Samstag steht mit dem Supercup das erste Pflichtspiel der Bayern an. Gegner ist dann Dortmund.
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2: Perfektes Wetter für einen gemütlichen Sofaabend. Es bleibt nass und feucht und auch in der Nacht ziehen immer wieder kleinere Schauer durch. Dabei kühlen wir runter auf 17 Grad. Und der Radio Galaxy Wettertrend? Mehr Sonne mit dabei, aber weiterhin wechselhaft. Auch morgen kann's immer wieder regnen. Dafür recht warm, bis zu 28 Grad.
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11: Ich bin Hendrik Daum. Bundesinnenminister Dobrindt will die Grenzkontrollen an den deutschen Außengrenzen bis Mitte März verlängern. Die Entwicklungen an den europäischen Außengrenzen zeigten, dass das Zurückdrängen der illegalen Migration weiterhin Kontrollen brauche, so Dobrindt. Er hatte das Vorhaben schon Ende Juli angekündigt, als zehntausende Migranten die Grenze von Marokko nach Ceuta in Nordafrika überquerten. Schon wieder ein Zwischenfall am Münchner Flughafen. Gestern Abend hat ein Airbus A380 der Lufthansa die Landebahn verfehlt und zu früh aufgesetzt. Alle 351 Passagiere blieben unverletzt. Pia Wegner berichtet.
12: Bei dem Vorfall wurde die Beleuchtung am Anfang der Landebahn beschädigt. Wieso der Airbus zu früh aufgesetzt hat, ist bislang unklar. Die Bundesstelle für Flugunfallsicherung hat sich der Sache angenommen. Erst am Samstag war eine Boeing der Fluggesellschaft Vietnam Airlines beim Start über das Bahnende hinausgefahren, weil sie zu langsam war. Das Flugzeug konnte zwar gerade noch so abheben, musste aber 2 Stunden später beschädigt wieder in München landen.
11: Die Bundesregierung hat in Sachsen-Anhalt ein neues Drohnenforschungszentrum eröffnet. Es ist beim Deutschen Zentrum für Luft- und Raumfahrt angesiedelt und soll vor allem erforschen, wie Drohnen besser erkannt und abgewehrt werden können. Das soll am früheren Flughafen Magdeburg-Kochstedt unter realistischen Bedingungen getestet werden. In den kommenden Jahren sollen für das Zentrum 10 Millionen Euro ausgegeben werden. Beim FC Bayern gibt es erneut Sorgen um Nationalspieler Jamal Musiala. Beim 4:2-Testsieg in Heidenheim musste er nur 9 Minuten nach seiner Einwechslung behandelt werden und konnte die Partie nicht fortsetzen. Schon beim Test gegen Leipzig hatte er Probleme gehabt und lag zeitweise regungslos auf dem Platz. Am Samstag steht mit dem Supercup das erste Pflichtspiel der Bayern an. Gegner ist dann Dortmund.
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10: Ich bin Hendrik Daum. Die Kontrollen an den deutschen Außengrenzen sollen um ein weiteres halbes Jahr bis Mitte März verlängert werden. Das hat Bundesinnenminister Dobrindt jetzt offiziell bei der EU-Kommission angemeldet. Thomas Brockt berichtet.
11: Eigentlich sollen im Schengen-Raum die Grenzen offen sein. Doch schon seit 2 Jahren gilt das für die deutschen Außengrenzen nicht mehr. Kritik daran gibt es immer wieder. Doch jetzt kommt, wenn die EU-Kommission nicht widerspricht, die nächste Verlängerung. Innenminister Dobrindt hatte das schon vor kurzem angekündigt. Nach dem Massenansturm von Migranten auf die spanische Exklave Ceuta in Nordafrika.
10: Die Bundesregierung hat in Sachsen-Anhalt ein neues Drohnenforschungszentrum eröffnet. Es ist beim Deutschen Zentrum für Luft- und Raumfahrt angesiedelt und soll vor allem erforschen, wie Drohnen besser erkannt und abgewehrt werden können. Das soll am früheren Flughafen Magdeburg-Kochstedt unter realistischen Bedingungen auch getestet werden. Ein Arbeitszeugnis kann darüber entscheiden, ob wir einen Job bei einem neuen Arbeitgeber bekommen oder eben nicht. Jede 7. Firma lässt diese Zeugnisse mittlerweile von KI verfassen. Das geht aus einer Bitkom-Umfrage hervor. Personalabteilungen setzen generell immer mehr auf künstliche Intelligenz, am häufigsten bei der Weiterbildung von Mitarbeitern. Jamal Musiala hat beim 4:2-Testspiel-Sieg des FC Bayern in Heidenheim erneut für einen Schreckmoment gesorgt. Der Nationalspieler brach wie schon im Test gegen Leipzig auf dem Platz zusammen, gab später aber Entwarnung. In den sozialen Medien erklärte der 23-Jährige, bei ihm seien kurz auftretende, aber gut behandelbare Absenzen aufgrund einer neurologischen Störung festgestellt worden. Diese führten zu den jüngsten Zusammenbrüchen, seien aber nach Aussage seiner Ärzte kein Ausdruck einer Schädigung des Nervensystems.
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8: Ich bin Hendrik Daum. Die Kontrollen an den deutschen Außengrenzen sollen um ein weiteres halbes Jahr bis Mitte März verlängert werden. Das hat Bundesinnenminister Dobrindt jetzt offiziell bei der EU-Kommission angemeldet. Thomas Brockt berichtet.
9: Eigentlich sollen im Schengen-Raum die Grenzen offen sein. Doch schon seit 2 Jahren gilt das für die deutschen Außengrenzen nicht mehr. Kritik daran gibt es immer wieder. Doch jetzt kommt, wenn die EU-Kommission nicht widerspricht, die nächste Verlängerung. Innenminister Dobrindt hatte das schon vor kurzem angekündigt. Nach dem Massenansturm von Migranten auf die spanische Exklave Ceuta in Nordafrika.
8: Die Bundesregierung hat in Sachsen-Anhalt ein neues Drohnenforschungszentrum eröffnet. Es ist beim Deutschen Zentrum für Luft- und Raumfahrt angesiedelt und soll vor allem erforschen, wie Drohnen besser erkannt und abgewehrt werden können. Das soll am früheren Flughafen Magdeburg-Kochstedt unter realistischen Bedingungen auch getestet werden. Ein Arbeitszeugnis kann darüber entscheiden, ob wir einen Job bei einem neuen Arbeitgeber bekommen oder eben nicht. Jede 7. Firma lässt diese Zeugnisse mittlerweile von KI verfassen. Das geht aus einer Bitkom-Umfrage hervor. Personalabteilungen setzen generell immer mehr auf künstliche Intelligenz, am häufigsten bei der Weiterbildung von Mitarbeitern. Jamal Musiala hat beim 4:2-Testspiel-Sieg des FC Bayern in Heidenheim erneut für einen Schreckmoment gesorgt. Der Nationalspieler brach wie schon im Test gegen Leipzig auf dem Platz zusammen, gab später aber Entwarnung. In den sozialen Medien erklärte der 23-Jährige, bei ihm seien kurz auftretende, aber gut behandelbare Absenzen aufgrund einer neurologischen Störung festgestellt worden. Diese führten zu den jüngsten Zusammenbrüchen, seien aber nach Aussage seiner Ärzte kein Ausdruck einer Schädigung des Nervensystems.
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9: Ich bin Hendrik Daum. Bundesinnenminister Dobrindt will die Grenzkontrollen an den deutschen Außengrenzen bis Mitte März verlängern. Die Entwicklungen an den europäischen Außengrenzen zeigten, dass das Zurückdrängen der illegalen Migration weiterhin Kontrollen brauche, so Dobrindt. Er hatte das Vorhaben schon Ende Juli angekündigt, als zehntausende Migranten die Grenze von Marokko nach Ceuta in Nordafrika überquerten. Die Bundesregierung hat in Sachsen-Anhalt ein neues Drohnenforschungszentrum eröffnet. Es ist beim Deutschen Zentrum für Luft- und Raumfahrt angesiedelt und soll vor allem erforschen, wie Drohnen besser erkannt und abgewehrt werden können. Das soll am früheren Flughafen Magdeburg-Kochstedt unter realistischen Bedingungen auch getestet werden. SPD-Chef Klingbeil warnt seine Partei vor Personal- und Kursdebatten. Die SPD sei immer dann stark, wenn sie sich auf die Probleme der Menschen in diesem Land konzentriere und sich nicht um sich selbst drehe, so Klingbeil. Wegen schlechter Umfragewerte und befürchteten Stimmverlusten bei den bevorstehenden Landtagswahlen wächst parteiintern die Kritik an Klingbeil und auch an Co-Parteichefin Baas. Jamal Musiala hat beim 4:2-Testspiel-Sieg des FC Bayern in Heidenheim erneut für einen Schreckmoment gesorgt. Der Nationalspieler brach wie schon im Test gegen Leipzig auf dem Platz zusammen, gab später aber Entwarnung. In den sozialen Medien erklärte der 23-Jährige, bei ihm seien kurz auftretende, aber gut behandelbare Absenzen aufgrund einer neurologischen Störung festgestellt worden. Diese führten zu den jüngsten Zusammenbrüchen, seien aber nach Aussage seiner Ärzte kein Ausdruck einer Schädigung des Nervensystems.
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12: Ich bin Hendrik Daum. Bundesinnenminister Dobrindt will die Grenzkontrollen an den deutschen Außengrenzen bis Mitte März verlängern. Die Entwicklungen an den europäischen Außengrenzen zeigten, dass das Zurückdrängen der illegalen Migration weiterhin Kontrollen brauche, so Dobrindt. Er hatte das Vorhaben schon Ende Juli angekündigt, als zehntausende Migranten die Grenze von Marokko nach Ceuta in Nordafrika überquerten. Die Bundesregierung hat in Sachsen-Anhalt ein neues Drohnen

0: Ein Forschungszentrum eröffnet. Es ist beim Deutschen Zentrum für Luft- und Raumfahrt angesiedelt und soll vor allem erforschen, wie Drohnen besser erkannt und abgewehrt werden können. Das soll am früheren Flughafen Magdeburg-Kochstedt unter realistischen Bedingungen auch getestet werden. SPD-Chef Klingbeil warnt seine Partei vor Personal- und Kursdebatten. Die SPD sei immer dann stark, wenn sie sich auf die Probleme der Menschen in diesem Land konzentriere und sich nicht um sich selbst drehe, so Klingbeil. Wegen schlechter Umfragewerte und befürchteten Stimmverlusten bei den bevorstehenden Landtagswahlen wächst parteiintern die Kritik an Klingbeil und auch an Co-Parteichefin Baas. Jamal Musiala hat beim 4:2-Testspiel-Sieg des FC Bayern in Heidenheim erneut für einen Schreckmoment gesorgt. Der Nationalspieler brach wie schon im Test gegen Leipzig auf dem Platz zusammen, gab später aber Entwarnung. In den sozialen Medien erklärte der 23-Jährige, bei ihm seien kurz auftretende, aber gut behandelbare Absenzen aufgrund einer neurologischen Störung festgestellt worden. Diese führten zu den jüngsten Zusammenbrüchen, seien aber nach Aussage seiner Ärzte kein Ausdruck einer Schädigung des Nervensystems.
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11: Ich bin Hendrik Daum. Die Kontrollen an den deutschen Außengrenzen sollen um ein weiteres halbes Jahr bis Mitte März verlängert werden. Das hat Bundesinnenminister Dobrindt jetzt offiziell bei der EU-Kommission angemeldet. Thomas Brockt berichtet.
12: Eigentlich sollen im Schengen-Raum die Grenzen offen sein. Doch schon seit 2 Jahren gilt das für die deutschen Außengrenzen nicht mehr. Kritik daran gibt es immer wieder. Doch jetzt kommt, wenn die EU-Kommission nicht widerspricht, die nächste Verlängerung. Innenminister Dobrindt hatte das schon vor kurzem angekündigt. Nach dem Massenansturm von Migranten auf die spanische Exklave Ceuta in Nordafrika.
11: In München-Schwabing hat es am Abend einen größeren Polizeieinsatz gegeben, bei dem ein Beamter einen Schuss abgefeuert hat. Dabei wurde ein etwa 20 Jahre alter Mann schwer verletzt und ins Krankenhaus gebracht. Der Mann soll zuvor im Bereich Ecke Clemensstraße-Belgradstraße mit einem pistolenähnlichen Gegenstand hantiert haben. Anwohner hatten deshalb die Polizei gerufen. Als die Polizisten den Mann dann angesprochen haben, kam es zum Schusswaffengebrauch seitens der Polizei. Warum geschossen wurde und wie der genaue Ablauf des Geschehens war, ist jetzt Gegenstand der Ermittlungen. Noch nicht geklärt ist auch die Identität des Mannes. Durch den Polizeieinsatz kam es über Stunden zu weiträumigen Absperrungen. Auch die Trambahn stand still. Verfall und Immobilienspekulation. In Deutschland sind in den vergangenen 2 Jahren mehr als 1.000 Denkmale unwiederbringlich verloren gegangen. Mehr als eines pro Tag. Das geht aus dem sogenannten Schwarzbuch der Deutschen Stiftung Denkmalschutz hervor. Damit hat sich die Situation weiter verschlechtert. Der Aufwand für den Erhalt werde oft als zu groß erachtet. Dazu kämen Brände und Vandalismus. Jamal Musiala hat beim 4:2-Testspielsieg des FC Bayern in Heidenheim erneut für einen Schreckmoment gesorgt. Der Nationalspieler brach, wie schon im Test gegen Leipzig, auf dem Platz zusammen, gab später aber Entwarnung. In den sozialen Medien erklärte der 23-Jährige, bei ihm seien kurz auftretende, aber gut behandelbare Absenzen aufgrund einer neurologischen Störung festgestellt worden. Diese führten zu den jüngsten Zusammenbrüchen, seien aber nach Aussage seiner Ärzte kein Ausdruck einer Schädigung des Nervensystems. Musiala betonte, er sei in bester medizinischer Behandlung und der FC Bayern sei auf diesem Weg eng eingebunden.
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